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1: Um 3 Uhr mit Lisa Kupper. US-Präsident Trump will deutlich mehr als 5.000 Soldaten aus Deutschland abziehen. Das hat er vor Journalisten im Bundesstaat Florida gesagt. Zuvor hatte das US-Verteidigungsministerium den Teilabzug von US-Truppen angeordnet. Außerdem will Trump laut Medienberichten auch keine US-Mittelstreckenraketen mehr in Deutschland stationieren. Dabei geht es vor allem um Marschflugkörper vom Typ Tomahawk mit einer Reichweite bis nach Russland hinein. Der nationalistische Regierungschef der Slowakei, Fico, hat überraschend einen Besuch in der Ukraine angekündigt. Nach einem Telefonat mit dem ukrainischen Präsidenten Selenskyj sagte Fico, auch die gemeinsamen Regierungssitzungen sollten fortgesetzt werden. Aus der Nachrichtenredaktion Christian Rönspieß.
2: Der slowakische Ministerpräsident sagte außerdem, er habe im Gespräch mit Selenskyj bestätigt, dass die Slowakei einen EU-Beitritt der Ukraine unterstütze. Er wünsche sich freundschaftliche Beziehungen beider Länder. Der russlandfreundliche Fico hatte es bisher vermieden, nach Kiew zu reisen. In einer Woche reist er zunächst nach Moskau, wo er an den Feierlichkeiten zum Sieg der Sowjetunion über Nazi-Deutschland teilnehmen will. Fico gilt nach der Abwahl des langjährigen ungarischen Regierungschefs Orbán innerhalb der EU als der engste Verbündete des russischen Präsidenten Putin.
1: Im Fall des Erpressungsversuchs gegen den Babykosthersteller Hipp hat die Polizei in Österreich einen 39-jährigen Mann festgenommen. Mitte April hatte Hipp einen Rückruf von Gläschen mit Babybrei in Österreich gestartet. Dort sowie in Tschechien und der Slowakei waren mehrere manipulierte Gläser gefunden worden. Eines enthielt Rattengift. Vor wenigen Minuten hat in Rio de Janeiro ein Gratiskonzert von Shakira an der Copacabana begonnen. Die Organisatoren rechneten im Vorfeld mit etwa 2 Millionen Besuchern. In einem TV-Interview sagte Shakira, sie erwarte, dass es das größte Konzert ihrer Karriere werde. Sie habe immer davon geträumt, an der Copacabana zu singen, weil der Strand ein magischer Ort sei. Vor 2 Jahren hatte Madonna dort ein kostenloses Konzert gegeben, im letzten Jahr Lady Gaga. Schalke 04 spielt in der kommenden Saison wieder in der Fußball-Bundesliga. Mit einem 1:0-Sieg gegen Düsseldorf haben die Königsblauen den Aufstieg geschafft. Und in der Bundesliga hat Leverkusen 4:1 gegen Leipzig gewonnen. Im Rennen um die Champions-League-Plätze zieht die Werkself damit an den direkten Konkurrenten Stuttgart und Hoffenheim vorbei auf Platz 4. Das Wetter in Deutschland. In der Nacht im Osten und Südosten locker bewölkt, sonst wolkig. Im Westen und Norden vereinzelt Schauer und Gewitter. Tiefstwerte 14 bis 4 Grad. Am Tag nur im Osten länger sonnig, im Nordwesten gebietsweise teils kräftige Schauer und Gewitter. Maximal 19 bis 29 Grad. Und noch die Zeit, 3:03 Uhr.
3: Die junge Nacht, wir schauen auf die Straßen. Die A3 Köln Richtung Frankfurt ist zwischen Montabaur und Dietz nach einem Unfall gerade gesperrt. Die A9 Halle Leipzig Richtung Nürnberg ist zwischen Triptis und Dittersdorf nach einem Unfall auch gerade dicht. Und die A43 Recklinghausen Richtung Wuppertal ist zwischen Kreuz Recklinghausen und Bochum-Riemke in beiden Richtungen noch bis 5 Uhr gesperrt. Da wird eine Brücke abgerissen. That's it!
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3: Mit Sebastian Röpke und natürlich seid ihr auch mit am Stissel, Leute. Nun mal hier im Studio 0221 567 89111 und gleich hier im Radio gibt es eine Radiopremiere, nämlich vom neuen Madonna-Track. Hui! Vorher The Weeknd, Dancing in the Flames, der Sebus hier. Hi!

Viertel nach drei, hier ist die Junge Nacht der ARD, jetzt mit einer Radiopremiere, neuer Track von Pop-Ikone Madonna in Zusammenarbeit mit Sabrina Carpenter. Der Song ist auch der Lead-Track von Madonnas kommenden Album Confessions 2, Anfang Juli soll das fertig sein. Ja, die beiden sind ja gemeinsam auch auf der Bühne von Coachella vor ein paar Wochen aufgetreten und Madonna hat das so auf, beschrieben, so als Kreis, der sich schließt, weil sie fast exakt vor 20 Jahren ja mit diesem Album Confessions on a Dancefloor im Dance-Zelt, also nicht auf der Mainstage, vom Coachella Festival da ihr neues Album vorgestellt hat. Ja, Madonna hatte übrigens genau das gleiche Outfit an wie vor 20 Jahren. Na, wer von euch passt noch in die Buchse von vor 20 Jahren? Ja gut, da waren wir auch noch Teenager, oder? Also das kann ja nicht mehr passen. So, Madonna und Sabrina Carpenter mit Bring Your Love. Ganz frisch hier, Radiopremiere in der Jungnacht der ARD. 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

0: 3:21 Uhr, hier hört die junge Nacht der ARD. Nummer hier im Studio 0221 567 89 111. Leute, der in der Ostsee verwirrte Buckelwal, ne? Timmy oder Hope oder wie ihr ihn auch selber genannt habt, der hat uns ja wirklich schon ewig beschäftigt. Ja, Samstagmorgen jetzt, an diesem Wochenende, wurde er erfolgreich in die Nordsee zurückgebracht und dort freigelassen. Wir drücken die Däumchen, dass das alles gut läuft. Aber wir haben was gesehen, was sehr gut dazu passt im RTL-Magazin Extra bei RTL Plus. Da ist uns eine wahlinteressierte Dame aufgefallen, ja, die echte Expertise mit an die Küste gebracht hat.
1: Hatten Sie vorher schon mal in irgendeiner Form Berührungspunkte mit Walen, mit Meerestieren, mit Meeresbiologie?
2: Also ich bin von Sternzeichen Fisch.
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0: Halb vier, die junge Nacht, wir schauen auf die Straßen. Die A43 Recklinghausen Richtung Wuppertal ist zwischen Kreuz Recklinghausen und Bochum-Riemke in beiden Richtungen noch bis 5 Uhr gesperrt. Da wird eine Brücke abgerissen. That's it!
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0: Mit Sebastian Röpke, hello, und ihr seid auch part of the show. Nummer hier im Studio 0221 567 89 111. Jetzt erstmal Joe mit End of the Beginning. Der Sebo ist hier. Hi.

Die junge Nacht, Achtung, wir haben einen Falschfahrer auf der A10 südlicher Berliner Ring Richtung Schönefelder Kreuz, Richtung Dreieck Spreeau. Zwischen Niederlehme und Dreieck Spreeau kommt euch ein Falschfahrer entgegen, fahrt äußerst rechts, überholt nicht. Das ist die A10 südlicher Berliner Ring, Schönefelder Kreuz Richtung Dreieck Spreeau. Zwischen Niederlehme und Dreieck Spreeau, Achtung, Falschfahrer, vorsichtig hier in beiden Richtungen.

0: Ja, so richtig gesund ist Insta und Co. nicht, das wissen wir alle. Dazu passt jetzt diese folgende Buchempfehlung von junge Nachtkollegin Gesa. Follow me bis zum letzten Like heißt das Buch. Gesa, dass es um Social Media geht, ist richtig, oder?
1: Genau, es geht hier um Marleen. Sie ist Influencerin, allerdings läuft es gerade nicht so richtig rund bei ihr. Zu wenig Interaktion auf ihren Kanälen, zu wenig neue Follower, Werbeanfragen bleiben aus. Das macht sie schon so ein bisschen nervös. Doch dann hat sie plötzlich eine Nachricht in ihrem Postfach. Werbung für eine neue App, so von wegen, bist du auch genervt vom Algorithmus, dann komm zu uns. Ja, und auch wenn sie irgendwie ein komisches Gefühl hat, meldet sie sich da doch an.
0: Ich gehe mal davon aus, das war ein sehr großer Fehler, oder?
1: Es ist ein großer Fehler. Sekunden nach ihrer Anmeldung erscheint aus dem Nichts ein Post in ihrem Feed, ein Foto von ihr mit einem Text von so, ja, da stehen so ganz private Dinge von ihr drin und die sie so noch nie öffentlich erzählt hat.
0: Boah, klingt spannend, aber mehr wollen wir von der Story jetzt nicht verraten. War das Buch denn für dich auch spannend?
1: Ja, die Auflösung hat mich auch ziemlich überrascht. Es gibt einige Wendungen, die ich jetzt so nicht habe kommen sehen. Also Inhalt top. Von der Umsetzung hätte es für mich ruhig etwas weniger simpel sein können. Ich mag es lieber, wenn nicht jeder Gedanke, nicht jedes Gefühl aufgeschrieben wird, sondern da auch mehr zwischen den Zeilen stattfindet. Aber das ist schon Kritik auf hohem Niveau, ne? Also das ist ein spannender Thriller übers Online-Sein, über Deepfakes, über Stalking, manipulativ, abgründig und ja schon auch ziemlich aktuell, ne?
0: Ja, auf jeden Fall. Follow me bis zum letzten Like von Andrea Reinhardt, wenn ihr auch sagt, ach ja, ich bin auch sehr, sehr viel auf meiner For You-Page unterwegs, wohne da auch ein Stück weit, dann ist das vielleicht das richtige Buch für euch. 3.38 Uhr, hier ist die junge Nacht der ARD.
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Mr. Know-It-All, Teddy Swims, aktueller Track hier in der Jungen Nacht der ARD. Gleich auch noch die aktuelle von Olivia Rodrigo. Drop Dead, vorher für euch The Kid Laroi und Justin Bieber, der Sebo hier. Hi!

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1: Um 4 Uhr mit Lisa Kupper. US-Präsident Trump will deutlich mehr als 5000 Soldaten aus Deutschland abziehen. Das hat er am Samstagabend vor Reportern gesagt. Zuvor hatten zwei führende Republikaner den Teilabzug von US-Truppen kritisiert. Die Vorsitzenden der Verteidigungsausschüsse im Repräsentantenhaus und im Senat, Wicker und Rogers, befürchten, dies sende ein falsches Signal an Kreml-Chef Putin. Aus der Nachrichtenredaktion Ulrike Ufer.
2: Beide zeigten sich so wörtlich sehr beunruhigt über die Ankündigung des Pentagons, US-Soldaten möglicherweise auch aus anderen europäischen Ländern abzuziehen. Wicker und Rogers betonten zudem, dass Deutschland den Forderungen ihres Parteifreundes Trump nach höheren Verteidigungsausgaben nachgekommen sei. Zudem lasse Berlin US-Flugzeuge im Iran-Konflikt Stützpunkte und den deutschen Luftraum nutzen. Das Pentagon hatte zuvor den Abzug von 5000 US-Soldaten aus Deutschland binnen 12 Monaten angeordnet. Der Schritt erfolgte nach Kritik von Kanzler Merz am Iran-Krieg.
1: Der Präsident des IFO-Instituts, FUST, hat vor erheblichen Folgen für die deutsche Wirtschaft durch die angekündigten US-Zölle gewarnt. Wir unterbrechen die Nachrichten für eine Gefahrenmeldung. Achtung, Falschfahrer auf der A62, Landstuhl Nonnweiler. Zwischen Kusel und Freisen kommt euch ein Falschfahrer entgegen, fahrt äußerst rechts und überholt nicht. Auf der A62, Landstuhl Nonnweiler, zwischen Kusel und Freisen ist ein Falschfahrer unterwegs. Vorsicht in beiden Richtungen. Zurück zu den Nachrichten. Bundesagrarminister Rainer will Biokraftstoffe vollständig von den Steuern befreien. Den Funke-Medien sagte der CSU-Politiker, dass damit deren Einsatz in der Landwirtschaft gefördert werden solle. Die Maßnahme würde Biokraftstoffe günstiger machen und zeitgleich würde die heimische Produktion angekurbelt. Rainer fordert auch, die Produktion dieser Energieträger in Deutschland auszubauen. Das stärke den Klimaschutz und mache Deutschland unabhängiger von fossilen Importen, so Rainer. Fußball-Zweitligist Schalke 04 spielt in der kommenden Saison wieder erstklassig. Schalke gelang am Abend mit einem 1:0-Sieg gegen Düsseldorf der direkte Aufstieg in die Bundesliga. Innenverteidiger Timo Becker hat sich nach dem Spiel auf die Feier gefreut und ist sich sicher, dass Fans in ganz Deutschland mitfeiern.
3: Ich glaube, ganz Gelsenkirchen brennt. Schalke haben auf jeden Fall viel zu feiern. Und ich glaube halt, wer Schalke kennt, der weiß, dass nicht nur Gelsenkirchen brennt, sondern in ganz Deutschland ist irgendwo eine Fackel an. Und ich bin einfach stolz, dass alle Fans heute richtig die Sau rauslassen können. Morgen ist Sonntag, also hoffe ich, dass einige hier auch vor 7 Uhr nicht schlafen gehen.
1: Und für Düsseldorf wird es im Abstiegskampf nochmal richtig eng. Die Fortuna ist Tabellen-15. Das Wetter in Deutschland. Am Morgen liegen die Tiefstwerte zwischen 14 und 4 Grad. Am Tag nur im Osten länger sonnig, im Nordwesten teils kräftige Schauer und Gewitter. 19 bis 29 Grad. Die Zeit 4.03 Uhr.
4: Die junge Nacht, wir schauen auf die Straßen. Achtung, wir haben einen Falschfahrer auf der A62 Landstuhl Richtung Nonnweiler. Zwischen Kusel und Freisen kommt euch ein Falschfahrer entgegen, fahrt äußerst rechts, überholt bitte nicht. Das ist die A62 Landstuhl Richtung Nonnweiler zwischen Kusel und Freisen. Achtung, Falschfahrer, vorsichtig hier in beiden Richtungen. Dann haben wir noch die A43 Recklinghausen Richtung Wuppertal, ist zwischen Kreuz Recklinghausen und Bochum-Riemke. In beiden Richtungen bis 5 Uhr noch gesperrt, da wird eine Brücke abgerissen. That's it!
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4: Yo, mit Sebastian Röpke, ihr seid natürlich auch part of the show. 0221 567 8911. Seid ihr noch oder seid ihr schon wach? Leute, heute ist Weltlachtag. Ein Kollege hier reingeschrieben. Ja, erfunden hat das wohl ein Yogalehrer, der hat auch den ersten Lachclub eröffnet. Endlich mal ein Sportverein, wo wir auch mitmachen können, oder? Ja, der Weltlachtag ist international am ersten Sonntag im Mai. Haben wir ja heute. Und bei Lachen, ne, da muss ich immer an diese reichen Lache von Bill Kaulitz denken. Sorry, das hat sich einfach eingebrannt. Oh Mann.
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0: Gleich Viertel nach vier, hier ist die junge Nacht der ARD. Ja, lieber zugucken, statt selber zu zocken. Das ist ein Riesending auf YouTube, im Streaming. Ja, Let's Plays. In Deutschland sollen Let's Plays mehr als die Hälfte der 25- bis 34-Jährigen gucken. Ja, und bei den unter 24-Jährigen sind es sogar über 60%, ist eine repräsentative Umfrage von YouGov. Ja, junge Nachkollegin Joanna Leindecker, wieso sind Let's Plays und so Gaming-Livestreams so ein riesen, mega Riesending? Ich meine, ich könnte ja auch selber zocken vielleicht.
1: Ja, das stimmt, aber es gibt eine Menge Gründe dafür. Ich habe damals zum Beispiel damit angefangen, weil ich so beim Zocken nämlich nicht klingen wollte.
2: Alter! Ich piss mir ins Freizeithemd. Alter Schwede, ey. Boah, Spiel, du Arschloch.
1: Ja, der Streamer Gronkh, dem habe ich immer gern zugeschaut, weil er viele Horrorspiele gestreamt hat, an die ich mich selber ehrlich gesagt nicht immer rantraue. Aber ich will die trotzdem halt unbedingt sehen. Also, erster Grund, wir können Stories und Spiele miterleben, die wir selbst vielleicht nicht spielen können oder auch wollen, weil sie uns zum Beispiel zu gruselig sind oder auch zu schwer.
0: Ja, und geht da nicht so ein bisschen was vom Spaß verloren, wird der eine oder andere sich fragen, weil Zocken ist ja jetzt nicht wie eine Serie, sondern geht es ja auch ein bisschen darum, selber was zu machen, selber was zu schaffen, vielleicht selber auch diesen Endboss irgendwie umzuhauen.
1: Ja, das stimmt, aber dafür bekommst du zum Beispiel beim Zocken eine Community direkt mit dabei. Das ist nämlich Grund Nummer zwei. Also die Leute rätseln im Chat zusammen dabei. Gerade nämlich kleinere Streamer reagieren dann eben auch auf solche Nachrichten. Also man ist irgendwie super nah dran. Das ist bei einer Serie halt nicht so.
0: Ja, das liebe ich halt auch. Ich gucke auch häufig gerne kleine Streamer, weil die lesen auch wirklich jede Nachrichten im Chat vor und sind dann halt auch wirklich manchmal auf die Hilfe von einem, der das Game vielleicht kennt, angewiesen. Ja, ich checke auf jeden Fall. Ja, und was die Let's Plays Hype, was das Ganze mit Kohle zu tun hat. Darüber sprechen wir nach halb hier noch hier in der Jungnacht der ARD. Für euch jetzt erstmal Taylor Swift mit Opelite.

Die junge Nacht, Achtung, wir haben einen Falschfahrer auf der B27 Tübingen Richtung Balingen zwischen Hechingen Mitte und Biesingen Süd. B463 kommt euch ein Falschfahrer entgegen, fahrt äußerst rechts, überholt nicht. Das ist auf der B27 Tübingen Richtung Balingen zwischen Hechingen Mitte und Biesingen Süd B463. Achtung, Falschfahrer, vorsichtig in beiden Richtungen.

0: halb fünf. Hier ist die junge Nacht. Wir schauen auf die Straßen. Erstmal Entwarnung auf der A62 Nonnweiler Richtung Landstuhl. Kein Falschfahrer mehr zwischen Freisen und Kreuz Landstuhl West. Aber wir haben noch einen Falschfahrer, nämlich Achtung, Falschfahrer auf der B27 Tübingen Richtung Balingen zwischen Hechingen Mitte und Biesingen Süd B463. Da kommt euch ein Falschfahrer entgegen. Fahrt äußerst rechts, überholt nicht, dass die B27 Tübingen Richtung Balingen zwischen Hechingen Mitte und Biesingen Süd B463. Achtung, Falschfahrer. Vorsichtig hier in beiden Richtungen. Und eine Meldung haben wir noch, die A43 Recklinghausen Richtung Wuppertal ist zwischen Kreuz Recklinghausen und Bochum-Riemke in beiden Richtungen noch bis 5 Uhr gesperrt. Da wird eine Brücke abgerissen. That's it!
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0: Mit Sebastian Röpke und wir haben vorhin schon mit der Kollegin Joanna drüber gesprochen, Let's Plays. Boah, die Streaming-Zahlen, die gehen total durch die Decke, ob jetzt bei YouTube oder bei Twitch. Und ja, da kann man ja auch Geld mit verdienen, da sprechen wir gleich drüber. In 2 Songs für euch, vorher für euch, David Guetta. Gone, gone, gone. Sich beim Reden auch selbst überholen, ne?

0: Ja, manchmal ist es auch cool, Dinge nicht selber zu machen, sondern andere machen zu lassen, ja. Ja, zum Beispiel Videospiele spielen. Stichwort Let's Plays haben wir gerade eben schon mit junger Nachtkollegin Joanna Leindecker drüber gequatscht. Let's Plays sind ein Riesending, also wenn Streamer oder YouTuber Games zocken und sich dabei halt selber aufnehmen und man dazu gucken kann, wie die auch so drauf reagieren. Das liegt laut Joanna zum einen ja auch daran, dass es einfach sehr unterhaltsam ist. Du kannst halt auch live mit den Streamern kommunizieren. Der Hype hat aber auch was mit Kohle zu tun. Joanna, erklär mal.
1: Ja, also Let's Plays, die können ja zum Beispiel auch eine Art Entscheidungshilfe sein. Heißt, ich schaue mir erstmal ein Game an, bevor ich selbst die Kohle investiere und am Ende vielleicht enttäuscht bin oder so. Und manchen fehlt halt auch komplett das Geld dafür. So geht's Hörerin Samu.
2: Allein die ganzen PC-Only-Games, die ich da in Lives gesehen habe, wo ich mir denke, oh, das will ich eigentlich mal selber spielen, denn kann ich aber nicht, weil ich mir halt den PC nicht leisten kann.
1: Ja, sind mittlerweile auch gut teuer und dann sind Let's Plays oder Livestreams einfach eine gute Alternative.
0: Ja, die Games sind schweineteuer, kosten teilweise bis zu 100 Euro und so ein Gaming-PC kann man sich ja aufgrund von diesem Arbeitsspeicher-KI-Bums sowieso nicht leisten, wäre richtig teuer investiert. Also voll logisch, dass du dann lieber Let's Plays und ja Gaming-Livestreams für Oma anguckst.
1: Ja, richtig. Also klar, Creator schalten Werbung, um irgendwie die Streams zu finanzieren oder kriegen Geld von Zuschauern. Aber es ist immer noch nichts hinter einer Paywall oder einem Abo für die Plattform. Und das ist auch gut so, findet auch Samu.

Das neu auf der Playlist, Tiffany Harris mit Vertigo. Ey, ach, wie romantisch, ne? Machst du einen Heiratsantrag mit einem Pieper und Po und dann kommt die Feuerwehr. Ja, ist so passiert in Eschweiler, Kreis Aachen ist das. Da hat ein Dude seiner Freundin einen Antrag am Blausteinsee gemacht, alles vorbereitet und weil es schon dunkel war, ja, gab's Fackeln für die Stimmung. An sich eine schöne Idee. Ja, haben nur ein paar Leute gesehen und sich gedacht, ah, da brennt es, das ist nicht gut. Das ist nicht gut, ich rufe die Feuerwehr, ich bin super deutsch und rufe da sofort an. Ja, die sind dann natürlich auch ausgerückt und haben dann vor Ort gemerkt, oh, wir crashen hier die Stimmung und haben ein bisschen abgewartet. Ja, haben sich zurückgehalten und dann auch auf eine Strafe verzichtet. Naja, süß, ist ja nochmal gut gegangen. Ed Sheeran jetzt für euch. The

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1: Um 5 Uhr mit Lisa Kupper. US-Präsident Trump will deutlich mehr Soldaten aus Deutschland abziehen als bislang angekündigt. Das hat er am Samstagabend vor Journalisten im Bundesstaat Florida gesagt. Aus der Nachrichtenredaktion Lisa Reister.
2: Wir werden die Truppenstärke stark reduzieren, und zwar um weit mehr als 5.000. Das sagte Trump auf Nachfrage eines Reporters. Zuvor hatte das US-Verteidigungsministerium den Abzug von 5.000 Soldaten aus Deutschland angeordnet. Er soll nach 6 bis 12 Monaten abgeschlossen sein. Momentan sind rund 39.000 Soldaten in Deutschland stationiert. Trumps Ankündigung beunruhigt einige seiner Parteikollegen. Zwei führende Republikaner befürchten, durch den Schritt ein falsches Signal an Kremlchef Putin zu senden.
1: Die Lieferung von US-Rüstungsgütern an europäische Länder könnte sich durch den Iran-Krieg verzögern. Das berichtet die Financial Times. Demnach hat die US-Regierung unter anderem Großbritannien, Polen, Litauen und Estland darüber informiert, dass es zu erheblichen Verspätungen kommen könnte. Das könnte auch Auswirkungen auf den Krieg in der Ukraine haben. Das Land wartet noch auf zahlreiche US-Waffen, die durch europäische Staaten finanziert wurden. Durch Trockenheit und teils starken Wind haben sich in mehreren Bundesländern und in den Niederlanden immer wieder Waldbrände ausgebreitet. In Brandenburg brennt es nach Angaben der Feuerwehr auf dem Truppenübungsplatz bei Jüterbog auf mehr als 37 Hektar. Auch in NRW, Hessen und Rheinland-Pfalz standen Wald- und Hangflächen in Flammen. In den Niederlanden hat es einen internationalen Löscheinsatz gegeben. An der Brandbekämpfung nahe der Stadt Weert waren auch Feuerwehrleute aus Deutschland und Frankreich beteiligt. Schalke 04 spielt in der kommenden Saison wieder in der Fußball-Bundesliga. Mit einem 1:0-Sieg über Düsseldorf gelang den Schalkern der direkte Aufstieg. Das Siegtor schoss Kapitän Kenan Karaman und der war nach der Partie überwältigt, berichtet Sportreporterin Luise Kropf.
3: Nach dem Schlusspfiff ist er im Stadion noch zu einem Interview gebeten worden. Und während des Interviews hat es ihn komplett übermannt. Er musste weinen, konnte nicht weiterreden. Das Stadion hat das mitbekommen. Deswegen gab es Sprechchöre zu Kenan Karaman. Der konnte daraufhin seine Emotionen gar nicht halten und hat einfach nur geweint am Mikrofon. Nach dem Gespräch ist er dann in die Arme seiner Frau und seiner Kinder gefallen. Also das war einer der vielen großen emotionalen Momente auf Schalke.
1: Das waren die Nachrichten mit Lisa Kupper. Das Wetter in Deutschland. Am Morgen liegen die Tiefstwerte zwischen 14 und 4 Grad. Am Tag nur im Osten länger sonnig, im Nordwesten gebietsweise kräftige Schauer und Gewitter, maximal 19 bis 29 Grad. Am Montag wechselnd bewölkt, vor allem im Nordwesten Schauer und Gewitter. Die Zeit? Es ist gleich 5.03 Uhr.
4: Die junge Nacht, wir schauen auf die Straßen. Die A43 Recklinghausen Richtung Wuppertal ist zwischen Kreuz Recklinghausen und Bochum-Riemke. In beiden Richtungen noch bis 5 Uhr gesperrt, da wird eine Brücke abgerissen. Und die B87 Lübben im Spreewald Richtung Lückau, Richtung Frankfurt-Oder. Zwischen der Ziegelstraße und der Eisenbahnstraße öffnet die Bahnschranke wegen der Störung der vom Bahnübergang nicht mehr. That's it.
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4: Mit Sebastian Röpke, der gerade kurz ein bisschen verwirrt war von dieser Meldung. Okay, Leute, Nummer ins Studio 0221 567 89111 mit der Frage, seid ihr noch oder schon wach? Und natürlich auch mit dem großen Interesse, was treibt ihr denn heute? Der Mike hat sich reingemeldet und erzählt er später auf einer Konfirmation. Wäre mir jetzt auf dem Sonntag ehrlich gesagt ein bisschen zu stressig. Ich möchte nach der Sendung einfach nur sehr geil frühstücken. Und was wollt ihr?
5: Ich will nicht.

0: 12:05, ihr hört die junge Nacht der ARD. Ey, ich konnte letztens nicht pennen und war dann einfach 2:30 am Handy. Einfach so dagelegen und rumgescrollt, ey. Seid ihr auch chronisch online, die ganze Zeit in irgendwelchen Timelines am Doomscrollen? Verena Bruckner, die kennt das auch ganz gut.
1: Ich hatte auch letztens erst wieder so einen Moment, wo ich irgendeine ganz krasse Brainrot-Referenz, die man wirklich nur so ab 10 Stunden Screentime pro Tag versteht, verwendet habe. Und die Person hat mich so angeschaut zu fragen und ich war innerlich so, scheiße, das checkt ja gar kein normaler Mensch.
0: Kenne ich, aber man muss sagen, die hohe Screentime ist auch ein bisschen der Job von Verena. Die betreibt nämlich mit zwei Freunden eine Meme-Seite, von der habt ihr wahrscheinlich auch zumindest ab und zu mal ein paar Memes in der Timeline. Die haben besonders so ein Faible für die 2010er Jahre mit so Trash-Ikonen wie ja, die Geissens oder Kader Loth. Der Name passt auch ganz gut dazu, Galerie Arschgeweih. Über 500.000 Follower hat die Galerie Arschgeweih mittlerweile auf Insta. Ja, und Verena hat uns im Interview erzählt, Galerie Arschgeweih war eigentlich gar nicht so für die Öffentlichkeit gedacht.
1: Das war eigentlich gedacht als so, ja, so eine Seite für ein paar Friends halt. Und irgendwann kam dann Corona und alle waren verzweifelt und depressed und haben sich nach der guten alten Zeit gesehnt und da ist das durch die Decke gegangen.
0: Ja, und jetzt ist es die größte deutschsprachige Meme-Seite. Verena hat auch ein Buch geschrieben, ja, mit den gleichen Vibes wie die Seite halt auch. Sprechen wir gleich nach halb nochmal drüber hier in der Jungnacht der ARD. Jetzt erstmal die aktuelle Oliver Heldens Lady Hear Me Tonight. Lady.

0: Gleich 20 nach 5. Ihr hört die junge Nacht der ARD. Der Tim schreibt über die 0221-567-89111. Moin, ich bin bereits schon seit 2 Stunden wach und fahre zurzeit den Schienenersatzverkehr rund um Oberhausen und grüße damit alle meine Busfahrerkollegen mit dem altbekannten Busfahrerspruch. Achtung, auf leise Motoren und klare Sicht auf Wege, die tragen und nerven, die es nicht bricht. Der Spruch ist Gold, sehr, sehr schön. Ja, Tim, halt durch. So, neue Musik gibt's jetzt von den Giant Rooks und wir haben mit Fred von den Giant Rooks letztes Jahr über neue Musik gesprochen und da hat er uns das hier verraten.
1: Wir waren in einem sehr besonderen und sehr schönen Studio im Land bei London mit einem englischen Produzenten zusammen und wir hatten 2 wunderbare Wochen. In denen haben wir auf jeden Fall auch relativ viel neue Musik geschrieben und produziert, aufgenommen. Die hören wir uns jetzt erstmal so ein bisschen für uns an und dann gibt's die irgendwann vielleicht auch für alle anderen auf die Ohren.
0: Wie egoistisch von euch. Ja, aber das Durchhören ist durch. Neuer Track von den Giant Rooks ist da. Want It Back. Vielleicht meint er damit auch so ein bisschen den Landsitz bei London, oder? Ich stelle mir das sehr muckelig vor. Hier ist die junge Nacht, Kubo.

0: gleich 17:30. Hier ist die junge Nacht. Wir schauen schnell auf die Straßen. Eine Meldung. Die B87 Lübben im Spreewald, Lückau Richtung Frankfurt oder zwischen Ziegelstraße und Eisenbahnstraße öffnet die Bahnschranke wegen Störungen am Bahnübergang nicht mehr. That's it.
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0: Gummo, Sebastian Röpke ist hier. Hi, Nummer ins Studio 0221-567-89111. Könnt ihr gerne mal erzählen, seid ihr noch wach oder schon wach um diese Uhrzeit? So, wir haben jetzt Olivia Dean hier in der Playlist. Die ist gerade auf Tour, The Art of Loving Tour heißt es. Und alle Konzerttermine in Deutschland wurden hochverlegt. 11. Mai ist sie in Köln, war vorher in Düsseldorf. Ich weiß nicht, ob Düsseldorf kleiner ist. Ja, ich glaube schon. Und 12. Mai ist sie dann in Berlin für euch, falls ihr Bock habt, dahin zu gehen. Man I Need gibt's jetzt für euch.

0: Huntrix mit Golden. 5.37 Uhr haben wir es gleich. Hier ist die junge Nacht der ARD. Ja, wenn ihr um 6 irgendwo sein müsst, dann jetzt aber Flotti Karotti, ey. Wir haben eben hier in der Sendung schon über die größte Meme-Seite Deutschlands geredet, Galerie Arschgeweih, ja, mit ihren Posts, die gefühlt zu 90% aus alten Trash-TV-Memes bestehen. Ja, es holt mich ab. Gründerin Verena, wir haben sie eben schon gehört. Wenn ihr mögt, was die drei da so in der Galerie Arschgeweih abliefern, die hat noch zwei Freunde, mit denen sie es macht, dann könnt ihr auch Verenas Debütroman für euch vielleicht was sein, ja. Der hat nämlich sehr ähnliche Vibes. I'm cringe, but I'm free, heißt er.
1: Es geht um die Reise der Protagonistin von der sehr unsicheren Teenagerin bis hin zur selbstsicheren jungen Frau, würde ich sagen. Und die ganzen Irrungen und Wirrungen, die ihr da passieren, die Coolness-Polizei, die ihr auf den Fersen ist und die ihr immer sagen will, wie sie zu sein hat, um cool genug, edgy genug, schön genug zu sein. Und sie, ja, schafft es da irgendwie durch.
0: Verena sagt, das Buch ist eine Liebeserklärung ans Uncoolsein. Ja, bevor wir zu der Erkenntnis kommen, müssen wir im Buch aber erstmal durch so ein paar unangenehme Situationen. Zum Beispiel so Gespräche mit neuen Leuten, in denen man sich ja erstmal nicht, da auch nicht direkt zugeben will, welche Guilty Pleasures man so vielleicht hat.
1: Also wenn dich jemand fragt, so ganz unverfängliche Sachen wie, was ist deine Lieblingsmusik? Und du sagst aber nicht, hey, ich bin der größte No Angels Ultra auf Gottes grüner Erde, sondern du sagst, ja, ich höre gern Bob Dylan, weil der schreibt so tiefe Texte. Und eigentlich kennst du aber gar nichts von dem, aber du weißt, du musst es sagen, um von dieser Person irgendwie als smart oder cool angesehen zu werden.
0: Ja, absolut relatable, würde ich sagen. I'm cringe, but I'm free ist nicht nur ein guter Merksatz fürs glückliche Leben, sondern auch das Buch von Verena Bruckner gibt es überall, wo es Bücher gibt. Und hier im Radio gibt es jetzt erstmal Bibi Rexha, Faithless, New Religion. Liebe ich ja. Ich werde jetzt hier ein bisschen laut aufdrehen und die Frühschicht mal ein bisschen wachkloppen.

0: Temper City, Self-Aware, ganz frisch hier in der jungen Nacht der ARD, 5.47 Uhr. Leute, wenn in Streams, im TV oder online was passiert, das vielleicht nicht so geplant war, keine Sorge, wir haben das für euch natürlich auf dem Schirm. Als es in der NDR Nord-Reportage um die Ausbildung in der Landwirtschaft ging, ne? sind wir bei einem Dialog zwischen einer Auszubildenden und ihrer Chefin, ja sagen wir mal, hellhörig geworden. Ja, aber nicht nur wir, die Chefin halt auch.
1: Gute Noten muss ich ja schon haben, um die Ausbildung zu bestehen.
2: Ich habe ja auch den Anspruch als Ausbilderin, dass mein Azubi da gut durchkommt.
3: Also es ist besser als mit älteren Leuten. Henrike ist ja auch noch sehr zurückgeblieben.
2: Wie bitte?
3: Sie ist sehr jung geblieben. Im Kopf und so.
2: Das jung geblieben klingt besser als zurückgeblieben.
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5.57 Uhr haben wir es gleich. Hier ist die Junge nach der ARD. Die ist jetzt over. Ich schmeiß euch raus jetzt mit BTS und Swim. Ihr habt für mich mitgezählt, angeblich, laut eurer Aussage, 32 Mal sagen sie Swim in diesem Track. Stimmt das nicht? Ihr könnt es ja jetzt nochmal nachzählen. Leute, ich bin raus. Wir hören uns kommende Nacht wieder. Macht's gut. Schönen Sonntag euch.

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1: Die USA wollen offenbar mehr Soldaten aus Deutschland abziehen als bislang bekannt. US-Präsident Donald Trump kündigte in der Nacht an, er wolle die Truppenpräsenz über die bereits angekündigte Zahl von 5.000 herunterfahren. Details nannte er nicht. Kritik an den Plänen kommt von führenden Republikanern. Die Vorsitzenden der Verteidigungsausschüsse in Senat und Repräsentantenhaus, Roger Wicker und Mike Rogers, teilten mit, ein Truppenabzug aus Deutschland berge das Risiko, das falsche Signal an Wladimir Putin zu senden. Kuba hat Übernahmedrohungen aus den USA entschieden zurückgewiesen. Präsident Miguel Díaz-Canel sagte, die internationale Gemeinschaft müsse gemeinsam mit der US-Bevölkerung entscheiden, ob ein solch krimineller Akt zugelassen werden dürfe. Kuba werde seine Souveränität verteidigen. US-Präsident Donald Trump hatte erneut eine Kontrolle über die Karibikinsel ins Spiel gebracht und zugleich die Sanktionen gegen das Land verschärft. In Havanna protestierten Hunderttausende gegen das US-Embargo. Kuba steckt derzeit in einer schweren Wirtschafts- und Energiekrise. An deutschen Bahnhöfen hat es im vergangenen Jahr weniger Straftaten gegeben, dafür mehr Angriffe auf Bahnmitarbeiter. Das geht aus einer Auswertung der Allianz pro Schiene auf Basis der polizeilichen Kriminalitätsstatistik hervor. Demnach wurden etwa 169.000 Straftaten registriert, 6% weniger als im Vorjahr. Gleichzeitig stieg die Zahl der Attacken auf Beschäftigte um 11%. Die Deutsche Bahn hat inzwischen reagiert und setzt unter anderem Bodycams für Zugpersonal ein.
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0: Purple Disco Machine bei MDR Sputnik. Es ist 10 Uhr.
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2: Die USA wollen offenbar mehr Soldaten aus Deutschland abziehen als bislang bekannt. US-Präsident Donald Trump kündigte in der Nacht an, er wolle die Truppenpräsenz über die bereits angekündigte Zahl von 5.000 herunterfahren. Details nannte er nicht. Kritik an den Plänen kommt inzwischen auch von führenden Republikanern. Die Vorsitzenden der Verteidigungsausschüsse in Senat und Repräsentantenhaus, Roger Wicker und Mike Rogers, taten mit. Ein Truppenabzug aus Deutschland berge das Risiko, das falsche Signal an Wladimir Putin zu senden. Kuba hat Übernahmedrohungen aus den USA entschieden zurückgewiesen. Präsident Miguel Díaz-Canel sagte, die internationale Gemeinschaft müsse gemeinsam mit der US-Bevölkerung entscheiden, ob ein solch krimineller Akt zugelassen werden dürfe. Kuba werde seine Souveränität verteidigen. US-Präsident Donald Trump hatte erneut eine Kontrolle über die Karibikinsel ins Spiel gebracht und zugleich die Sanktionen gegen das Land verschärft. In Havanna protestierten Hunderttausende gegen das US-Embargo. Der katholische Militärbischof Franz Josef Overbeck hat sich für eine schnelle Rückkehr zur Wehrpflicht ausgesprochen. Der Bischof von Essen sagte, er halte die Situation für zu gefährlich, als dass man ewig warten könne. Nur mit einem Freiwilligendienst sei es nicht zu schaffen, die Zahl der Soldaten von derzeit gut 186.000 auf die angestrebten 260.000 zu erhöhen. Zugleich plädierte Overbeck für eine deutsche Beteiligung an einem möglichen Einsatz in der Straße von Hormuz. Overbeck ist seit 2011 Militärbischof der Bundeswehr und zugleich Bischof des Bistums Essen.
0: Vielen Dank für die Infos.
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0: Sonntagvormittag, MDR Sputnik ist für euch am Start um 10.02 Uhr. Wir schauen auf die Straßen, die A14 Richtung Magdeburg. Da ist zwischen Halle Trotha und Lübbe-Jünn aufgrund von Bauarbeiten bis heute Abend die Strecke dicht. Und im Burgenlandkreis, im Stadtgebiet Teuchern, kommt es aufgrund einer Feier dort zu Behinderungen und Sperrungen. Keine Blitzer sehe ich hier. Falls ihr das anders beobachtet habt, gebt's gern durch. 08021 und 4x die 0 kostenlos. Wisst ihr, ansonsten schreibt uns per WhatsApp. Die Nummer findet ihr nach wie vor auf sputnik.de. So, dann lasst uns doch mal gucken, was hier los ist. Also aktuell 21 Grad. Das klingt gut. Ich kann euch sagen, das ist erst der Anfang. In Halle am Händel haben wir nachgemessen, sind es 22 Grad. Köthen am Schlosspark 22. Ich muss hier gerade gucken, ob hier irgendwie eine Eingabe bei mir verkehrt gemacht wurde, aber hier steht bis zu 30 Grad heute. Das kann ich kaum glauben, aber wir schauen mal, ob das nachher wirklich so ist. Also, ziemlich warm heute für morgen. Sieht es ja schon wieder ein bisschen anders aus. Da kommen die Wolken rum, bleibt aber meist trocken Richtung Dienstag. Dann kann es auch schon wieder Regen geben und vereinzelt auch mal ein Gewitter. Insgesamt wird zum Start die neue Woche wieder kühler, Leute. Jetzt habe ich es ja schon verraten, ne? Also, jetzt ist so, man muss sich eincremen und braucht wahrscheinlich auch irgendwie ein bisschen Sonnenschutz heute. Das ist ja wirklich nicht zu fassen. Wir haben Mai und es werden bis zu 30 Grad. Einige von uns werden ja gerade erst wach und öffnen auf ihrem Handy die Wetter-App, sehen dann, was da drin steht und sagen nur:
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0: Ja, also die Stimme, das ist ja eine Sache, die oft leidet, wenn man bei uns auf dem Sputnik Spring Break Festival ist. Halbinsel Po, Pfingsten geht's wieder los. Letztes Jahr natürlich haben wir da eine Action gehabt und in diesem Jahr machen wir damit weiter. Ein Line-Up der Sonderklasse und ich kann euch sagen, es gibt Tickets for free. Das ist etwas, was nicht so oft vorkommt. Ihr müsst nur mit uns ein bisschen zocken drum. Ist eigentlich auch ganz einfach. Ihr schickt, und das könnt ihr jetzt schon machen, eine WhatsApp-Sprachnachricht rüber. Sagt uns dort mit wem ihr da hingehen wollt zu diesem Sputnik Spring Break Festival, das ja in ein paar Wochen schon ansteht. 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

0: gleich, 10.30 Uhr. Lasst uns gemeinsam auf die Straßen schauen. Es ist nicht allzu viel los, außer auf der A14 Magdeburg. Nee, Richtung Magdeburg, so rum. Da zwischen Halle Trotha und Lübbejün, da gibt es Probleme. Bauarbeiten sind der Grund. Bis heute Abend ist die Strecke deshalb gesperrt. Und im Burgenlandkreis, im Stadtgebiet Teuchern, gibt es eine Feier. Deswegen dort auch Behinderungen aktuell und Sperrungen. Da kommt er sozusagen nicht durch. Keine Blitzer derzeit. Falls ihr Staus oder Blitzer noch gesehen habt, die ihr ergänzen wollt, dann gebt es gern durch. Am besten per WhatsApp-Nummer zum Handy. Findet ihr auf sportnik.de. Ich kann es noch nicht ganz glauben, aber offenbar wird es heute richtig warm. Um nicht zu sagen, es wird heiß. Aktuell noch 23 Grad in Magdeburg an der Sternbrücke. Halle Frankeplatz 23 Grad und in Zwickau am Johannesbad 23 Grad. Auch dort vor Ort aktuell nachgemessen. So Wolken gibt es nicht so wirklich viele heute. Zumindest aktuell noch nicht. Bis zu 30 Grad könnten es hier und da in der Sputnikzone werden. Wir beobachten das natürlich mal. Für morgen sieht es ja schon wieder ein bisschen anders aus. Mehr Wolken, meist noch trocken Richtung Dienstag. Dann kann es sogar wieder ein bisschen Regen geben und vereinzelt auch mal ein Gewitter.
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0: So, also in diesen nächsten Stunden erkläre ich euch nochmal, wie ihr ab morgen kostenlos an Tickets rankommt. Das ist ja völlig klar, denn auch wir sind so langsam in der Stimmung und wollen natürlich euch, falls ihr noch keins habt, das Ganze ein bisschen näher bringen. Das Festival, das Line-Up und auch die Tickets. Bis dahin, ja, da gibt's ganz viel Lieblingsmusik hier bei Sputnik. Mein Name ist Ingo, guten Tag zusammen.
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0: Die Influencerin Dagi B, die sucht einen Produzenten für einen Ibiza-Banger und hat dazu in der letzten Woche so ein paar, ich sag mal, Songschnipsel, eher so ein bisschen so ein Textfragment in das Social-Media-Netzwerk rausgeblasen und hat gesagt, Mensch, hat nicht irgendwer eine Idee, fällt jemandem irgendwie dazu einen Beat ein? So klangen erstmal ihre Lyrics.
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0: Ja, da finde ich, kann man doch was draus machen, oder? Das haben sich auch einige Produzenten so gedacht, die haben dann mal auch da was rausgeblasen, klang dann so hier. Ja, oder auch sowas war dann dabei. Das sind ja alle schöne Sachen, aber da gibt

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0: Alex Warren. Gerade gehört, hier ist MDR Sputnik. 11 Uhr, Zeit für die Infos.
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2: US-Präsident Donald Trump hat angekündigt, einen neuen Vorschlag vom Iran für ein Ende des Krieges zu prüfen. Auf seiner Plattform Truth Social äußerte er sich skeptisch. Der Iran habe bislang keinen ausreichend hohen Preis für sein Verhalten gezahlt, so Trump. Zugleich schloss er weitere Militärschläge nicht aus. Teheran hatte zuletzt über Vermittler in Pakistan einen 14-Punkte-Plan vorgelegt. Gefordert werden ein Ende der Kämpfe und Garantien gegen Angriffe. Seit Anfang April gilt eine Waffenruhe. Der katholische Militärbischof Franz Josef Overbeck hat sich für eine schnelle Rückkehr zur Wehrpflicht ausgesprochen. Der Bischof von Essen sagte, er habe die Situation für zu gefährlich, als dass man ewig warten könne. Nur mit einem freiwilligen Dienst sei es nicht zu schaffen, die Zahl der Soldaten von derzeit gut 186.000 auf die angestrebten 260.000 zu erhöhen. Zugleich plädierte Overbeck für eine deutsche Beteiligung an einem möglichen Einsatz in der Straße von Hormuz. Overbeck ist seit 2011 Militärbischof der Bundeswehr. Kuba hat Übernahmedrohungen aus den USA entschieden zurückgewiesen. Präsident Miguel Díaz-Canel sagte, die internationale Gemeinschaft müsse gemeinsam mit der US-Bevölkerung entscheiden, ob ein solch krimineller Akt zugelassen werden dürfe. Kuba werde seine Souveränität verteidigen. US-Präsident Donald Trump hatte erneut eine Kontrolle über die Karibikinsel ins Spiel gebracht und zugleich die Sanktionen gegen das Land verschärft. In Havanna protestierten Hunderttausende gegen das US-Embargo.
0: Vielen Dank für die Infos.
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0: Kurzer Blick auf die Straßen hier bei MDR Sputnik um 11 Uhr und 2 Minuten. Vorsicht auf der A14 Richtung Magdeburg zwischen dem Schkeuditzer Kreuz und Gröbers. Da liegt ein Plasteteil auf der rechten Fahrspur und auch die mittlere Fahrspur, sehe ich gerade, ist davon betroffen. Vorsicht, falls ihr da unterwegs seid. Die A14 Richtung Magdeburg ist zwischen Halle-Trotha und Löbejün aufgrund von Bauarbeiten bis heute Abend gesperrt. Zurzeit 3 Kilometer Stau. Die letzte freie Abfahrt ist Halle-Tornau. Und im Burgenlandkreis im Stadtgebiet Teuchern, da gibt es eine Veranstaltung. Deshalb gibt es auch Behinderung und Sperrungen vor Ort. Falls ihr ergänzen wollt, Staus, Blitzer oder ähnliches, macht das gerne. 08021 und 4 mal die 0. Wisst ihr ja, ansonsten noch per WhatsApp, Nummer zum Handy, sputnik.de. Ja, das sind Temperaturen, die kenne ich so eher aus dem August, aber wir haben Mai mit 24 Grad in Magdeburg am Stadtpark Rote Horn, Halle Uniplatz, 24 Gentin am Wasserturm. Wir haben nachgemessen, aktuell auch dort vor Ort 24 Grad. Warum spreche ich vom August? Weil es heute noch bis zu 30 Grad werden können, vereinzelt. Das ist eine ganze Menge und etwas ungewöhnlich, aber aufpassen, gerade Richtung Nachmittag kann es dann auch etwas ungemütlich werden. Später kommen Wolken dazu, vielleicht auch ein bisschen Regen und für morgen sieht es da ähnlich aus. Meist noch trocken, aber bewölkt Richtung Dienstag dann auf jeden Fall mit mehr Regen, der von oben runterkommt und vereinzelt auch mal hier und da ein kleines Gewitter. Ja, dann raus mit euch. Lasst gerne mal eine Sprachnachricht da, wie ihr das nutzt, das Wetter. Ich meine, das ist ja so das erste Wochenende mit diesen Temperaturen in diesem Jahr. Ich kann mir vorstellen, ihr seid am See unterwegs, vielleicht mit dem Fahrrad durch den Wald. Lasst gerne mal eine Sprachnachricht da oder auch ein Foto, ein Video. Ist völlig egal. Wir freuen uns auf jeden Fall. Unsere Nummer zum Handy ist sputnik.de. Und falls ihr uns mitnehmt, dann freuen wir uns auch mit Musik, mit ganz viel Lieblingsmusik. Mein Name ist Ingo und für euch singt jetzt sie hier.
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0: Es gibt was Neues von unserem Eck der Woche. Materia ist das und wir von MDR Sputnik wollen natürlich genaueres wissen. Nochmal ganz kurz zurückgeschaut. 2014 kam sein letztes Album raus. Das hieß Zum Glück in die Zukunft 2. 2026 heißt es Zum Glück in die Zukunft 3. Wer hätte es gedacht? Und so richtig geplant war das offenbar alles nicht, denn die Idee kam Materia eher spontan beim, ja, ich sag mal, in der Sonne rumliegen.
1: Ich wollte eigentlich nie einen dritten Teil machen. Ich dachte, die ersten beiden Teile, das reicht. Und es ging ja schon ein paar Jahre dazwischen. Der letzte kam 2014, der erste kam 2010. Das ist einfach passiert. Es ist in Thailand beim Schreiben passiert, wo ich gedacht habe, die Songs haben so eine Ähnlichkeit oder es hat wieder so ein Gefühl und die Musik hat wieder so ein Gefühl in mir ausgelöst, wie es das bei den ersten beiden Teilen gemacht hat.
0: Ja, das ist natürlich wunderbar und natürlich ist das auch etwas ganz Persönliches an seine Fans, die ganze Sache.
1: Es ist mein persönlicher Zeitgeist und das ist das Besondere an dieser Reihe. Das ist alles, was man erlebt, sehr persönliche Dinge, all die Ups und Downs von so 4, 5 Jahren zusammengefasst. Das ist Zum Glück in die Zukunft. Hat immer sehr viel Deepness drin, sehr viel, ja, tiefe Themen und ich glaube, der Grundtenor bei dieser Reihe ist, dass es am Ende aber immer zum Glück geht und dass man am Ende immer was Positives mitnimmt.
0: Ja, wir freuen uns auf das, was kommt. Neues Album, Materia geht wieder an den Start und wir bleiben da natürlich dran, sobald wir mehr wissen dazu. Hört ihr es hier bei MDR Sputnik. Jetzt gibt es Purple Disco Machine. Der hat nichts Neues, aber die alten Sachen sind auch einfach geil. Hier ist er mit Substitution.

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0: Mark Smith wird hier bei MDR Sputnik. Es ist 11.31 Uhr. Lasst uns auf die Straßen vor euch schauen. Nicht viel los. Die A14 Uhr Richtung Magdeburg zwischen Halle Trotha und Lübbe-Jünn. Da gibt es Bauarbeiten. Bis heute Abend ist die Strecke dort gesperrt. Zurzeit 4 Kilometer Stau. Die letzte freie Abfahrt ist Halle Turnau und im Burgenlandkreis, im Stadtgebiet Teuchern, da gibt es eine Veranstaltung, deshalb kommt es zu Behinderungen und Sperrungen. Das war's schon, keine Blitzer sehe ich hier. Falls ihr Stausblitzer ergänzen wollt, dann gebt's gern durch, am besten per WhatsApp. Nummer zum Handy findet ihr auf sputnik.de. 25 Grad schon. In Magdeburg am Dom haben wir gerade nachgemessen, in Halle an der Moritzburg 25, 24 aktuell, in Weimar an der Bauhaus-Uni und bis zu 30 Grad soll es heute noch werden. Das kann ich kaum glauben, aber ist so. Wir beobachten das Ganze, die Sonne ist auf jeden Fall stabil, später kann es mal ein paar Wolken geben. Morgen sieht es da, naja, noch ein bisschen bewölkter aus tatsächlich, aber es bleibt trocken am Montag. Richtung Dienstag dann kann es Regen geben, vereinzelt auch Gewitter und es wird insgesamt auch wieder ein kleines bisschen kühler. Aber ich glaube, das verkraften wir. Ist ja gerade noch sehr schön. Und dann gucken wir mal, was der Tag heute bringt und vielleicht auch dann die nächste Woche. Jetzt erstmal kann ich euch sagen, bringen wir euch ein bisschen Lieblingsmusik. Egal, wo ihr seid. Leonie gibt's jetzt. Mein Name ist Ingo. Guten Tag.
1: Hey Leute, hier

0: Also ich muss zugeben, ich habe den Film nie gesehen, aber vielleicht ändert sich ja meine Haltung jetzt so und ich schaue mir den ersten und vielleicht auch den zweiten an. 20 Jahre nach Der Teufel trägt Prada gibt es was Neues, nämlich Der Teufel trägt Prada 2. Wir von Sputnik schauen mal drauf. Der Film ist gerade im Kino gestartet und unsere Film- und Serienexpertin Theresa hat natürlich das Ganze schon gesehen. Und ich sag mal so, der Film hat eine echt große Fanbase, vor allem weil Meryl Streep als Chefin eines Modemagazins so, ich sag mal, herrlich unangenehm sein kann. Ist sie noch immer so ein Teufel wie früher?
1: Sie ist ein bisschen weicher geworden, unter anderem, weil sich die Zeiten geändert haben und Mobbing in einem Unternehmen nicht mehr ganz so leicht geduldet wird. Mhm. Aber sagen wir mal so, sie hat immer noch ihren Charme.
2: Hallo!
3: Oh, seht, was TK Maxx angespült hat.
2: Entschuldigung, wer ist das? Kennst du sie? Kenn ich sie?
4: Ich bin Andy Sachs. Andrea?
3: Sie war eine von den Emilys.
2: Eine von den was?
1: Andy, also Anne Hathaways Rolle, hat 20 Jahre als Journalistin gearbeitet und kehrt nun zum Runway zurück, um da auch ein bisschen was zu retten.
0: Ja, okay, aber ist das jetzt eher so, wie soll ich sagen, die erste Geschichte nochmal neu aufgegossen oder gibt's in dem Film auch wirklich was Neues?
1: Na, was ich ziemlich cool finde, ist, dass er aktuelle Entwicklungen und Zustände des Arbeitsmarkts und vor allem der Medien zeigt. Mhm. Überall muss gekürzt und gespart werden, vor allem eben an Qualität und Kreativität. Es geht mehr um Klickzahlen als um Inhalt. Auch die Modezeitung ist jetzt digital unterwegs. Und das zieht sich durch den gesamten Film. Und was mir auch gefallen hat, dass es eben um Frauen geht, denen ihr Job wirklich wichtig ist und die sich das auch alles allein erkämpfen.

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1: US-Präsident Donald Trump hat angekündigt, einen neuen Vorschlag des Iran für ein Ende des Krieges zu prüfen. Auf seiner Plattform Truth Social äußerte er sich aber skeptisch. Der Iran habe bislang keinen ausreichend hohen Preis für sein Verhalten gezahlt. Zugleich schloss Trump weitere Militärschläge nicht aus. Teheran hatte zuletzt über Vermittler in Pakistan einen 14-Punkte-Plan vorgelegt. Gefordert werden ein Ende der Kämpfe und Garantien gegen Angriffe. Seit Anfang April gilt eine Waffenruhe. Der katholische Militärbischof Franz Josef Overbeck hat sich für eine schnelle Rückkehr zur Wehrpflicht ausgesprochen. Der Bischof von Essen sagte, er halte die Situation für zu gefährlich, als dass man ewig warten könne. Nur mit einem freiwilligen Dienst sei es nicht zu schaffen, die Zahl der Soldaten von derzeit gut 186.000 auf die angestrebten 260.000 zu erhöhen. Zugleich plädierte Overbeck für eine deutsche Beteiligung an einem möglichen Einsatz in der Straße von Hormus. Im Iran ist erstmals seit Jahren wieder ein Todesurteil im Zusammenhang mit den Protesten der Frauenbewegung von 2022 vollstreckt worden. Staatsmedien zufolge wurde ein Mann hingerichtet, dem der Tod einer Sicherheitskraft bei den Demonstrationen vorgeworfen wurde. Auslöser der damaligen Massendemonstrationen war der Tod der jungen Kurdin Mahsa Amini, die im Gewahrsam der Moralpolizei ums Leben kam. Die Justiz ließ seitdem mehr als ein Dutzend Männer hinrichten.
2: Soweit die Infos. Vielen Dank.
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2: 12:02, kurzer Blick auf die Straßen vor euch. A14 Richtung Magdeburg zwischen Leipzig-Nord und Schkeuditzer Kreuz. Da gibt's Stau nach einem Unfall. 20 Minuten dauert es da länger. Außerdem A14 Richtung Magdeburg. Da ist zwischen Halle-Trotha und Löbejün aufgrund von Bauarbeiten bis heute Abend die Strecke dicht. Zurzeit auf 5 Kilometer Stau. Die letzte freie Abfahrt ist Halle-Tornau. A38 Richtung Göttingen zwischen Leipzig-Südwest und Kreuz-Rippachtal. Da gibt's Stau an einer Baustelle. 10 Minuten steht ihr da an. Und im Burgenlandkreis im Stadtgebiet Teuchern gibt es aufgrund einer Veranstaltung Behinderungen und keine Blitzer aktuell, falls ihr ergänzen wollt, 08021 und 4 mal die 0, gerne auch per WhatsApp, Nummer zum Handysputnik.de. 26 Grad sind es da draußen. Ich spüre davon nicht viel, weil ich habe hier eine Klimaanlage, aber ich kann mir vorstellen, da kommt man schon mal ins Schwitzen. In Halle an der Ziegelwiese auch 26, Bernburg-Karlsplatz 26 Grad. Was ist los? Bis zu 30 Grad heute noch drin. Das wird ein heißer Tag. Die Sonne ist stabil. Später erst kommen ein paar Wolken rum. Morgen sieht es dann auch nicht mehr ganz so prall aus. Bewölkt auf jeden Fall. Meist aber noch trocken Richtung Dienstag. Dann kann auch mal Regen runterkommen. Vereinzelt sogar ein Gewitter. Es wird also wieder etwas kühler. Sputnik ist bei euch und gleich vor allen Dingen mit einer Hymne. Die Hymne für den Sputnik Spring Break Festival 2026, Halbinsel Poch. Wir steuern so langsam darauf zu und natürlich müssen wir euch dieses Stückchen Musik noch vorstellen. Das machen wir gleich in, ich sag mal, einer Viertelstunde. Bis dahin gibt's Bibi Rexha. Mein Name ist Ingo. Guten Tag.
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0: Wie würde es euch denn gehen, vor 30.000 Menschen zu stehen und aufzutreten, Live-Musik zu machen?
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0: Ja, wer auf der Mainstage steht, der hat genau das Problem. Oder auch weniger. Es gibt Leute, die sagen, es ist mir völlig egal. 30.000 Leute nehme ich ganz gerne mit. Für eine Person auf der Mainstage ist es aber das erste Mal vor so großem Publikum. Und das ist der DJ und Producer Sennis. Der kommt aus Berlin, ist Anfang 20, spielt bereits eigene Shows und auf der Halbinsel Pocht dann eine, die vor allen Dingen damit zu tun hat, dass er bei uns jemand ist, der ein ganz besonderes Stück Musik liefern wird und schon geliefert hat, um ehrlich zu sein. Es geht um die Sputnik Spring Break Hymne nämlich. Wir haben ihn hier vor kurzem im Studio bei uns gehabt und wollten mal wissen, du, so ein großer Auftritt, 30.000 Leute, wie behältst du da jetzt die Ruhe?
2: Das letzte Mal hatte ich tatsächlich, da war ich sehr nervös vor unserem letzten Auftritt und da habe ich tatsächlich Atemübungen gemacht. Und das hat so geholfen, weil sozusagen einatmen, ausatmen, bis du wirklich von 9 bis 1 runterzählen kannst. Und dann, was ich auch gemerkt habe, ist dann wirklich auch in die Crowd gehen und so ein bisschen diese Energy mitnehmen und dann auf die Stage. Das hat richtig geholfen.
3: Das heißt Stage-Diving dann, oder was?
2: Ja, super, ja.
0: Hat er erzählt bei Sputnik Tag und Wach. Tobi und Bexen haben mit ihm länger gesprochen und es sind ein paar interessante Sachen dabei gewesen. Vor allen Dingen aber, dass er sich natürlich für seine Show was ganz Besonderes ausdenken wird. Und falls ihr die sehen wollt, diese Show, dann besorgt euch noch schnell ein Ticket. Entweder jetzt mal schnell sputnik.de checken oder aber morgen Radio einschalten, denn da gibt's mit ein bisschen Glück Tickets for free für euch. Ab 7 Uhr geht's da los. Ansonsten lasst uns reinhören in die Sputnik Spring Break Hymne 2026. We should stick together. Das mit der Aussprache, das üben wir alle nochmal, vor allen Dingen ich. Ansonsten ist jetzt Sennis dran. Hier ist er, bitte sehr.
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0: 12.30 Uhr. Guten Tag, hier ist MDR Sputnik. Ich schaue mal für euch auf die Straßen und gebe sogar an euch weiter. Die A14 Richtung Magdeburg, da ist zwischen Schkeuditz und dem Schkeuditzer Kreuz nach einem Unfall die Strecke dicht. Derzeit Stau bis Leipzig-Mitte. Außerdem A14 Richtung Magdeburg zwischen Halle-Trotha und Lübbe-Jün. Da gibt es Bauarbeiten und bis heute Abend ist die Strecke deshalb gesperrt. Zurzeit 5 Kilometer Stau. Letzte freie Abfahrt ist Halle-Tornau. Und im Burgenlandkreis, im Stadtgebiet Teuchern, gibt es gerade Behinderungen und Sperrungen. Der Grund ist eine Veranstaltung. Keine Blitzer. Falls ihr Stausblitzer aber ergänzen wollt, dann gebt uns das durch. Am besten per WhatsApp. Nummer zum Handy findet ihr auf sputnik.de. Wow! Das ist so schnell, geht, hätte ich nicht gedacht. 12.31 Uhr und wir sind bei 26 Grad. In Magdeburg am Landtag haben wir das nachgemessen. Halle Eselsbrunnen, auch da liegt ein Thermometer von uns herum. Das zeigt 27 Grad an und Leipzig Völkerschlachtdenkmal 27 Grad auch dort vor Ort. Es ist aber noch nicht das Ende. Wir kommen in den Bereich von um die 30 Grad, zumindest in einigen Stellen oder an einigen Stellen in der Sputnik-Zone. Die Sonne ist also noch eine ganze Weile stabil. Erst zum späten Nachmittag kommen so ein paar dickere Wolken rum. Das heißt, da kann es vielleicht dann auch ein bisschen dunkler werden. Ansonsten aber alles okay. Morgen sieht es dann nochmal anders aus. Da wird es auf jeden Fall bewölkter. Bleibt noch trocken. Richtung Dienstag dann mehr Regen und ein paar Gewitter können auch mal dabei sein. Wird also ein kleines bisschen kühler wieder. Mensch, wie ist es denn bei euch da draußen auf der Terrasse oder bei euch auf dem Balkon?
1: Es ist herrlich. Es ist wunderbar.
0: Was fehlt? Vielleicht nur noch Musik. Die kommt jetzt hier von mir. Mein Name ist Ingo. Guten Tag.
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0: Ich wurde gerade von euch gefragt, ob ich heute schon ein Eis hatte. Per WhatsApp könnt ihr auch machen, per Sprachnachricht. Nummer zu unserem Handy findet ihr auf sputnik.de. Nee, ich hatte heute noch kein Eis. Ich kann euch jetzt noch nicht sagen, ob vielleicht nachher noch eins gibt. Kann sein, wenn dann auf jeden Fall in einer richtigen Waffel und am besten ist es eine Kugel dann. Also, mal sehen. Vielleicht gibt's noch eins. Ihr könnt gerne mal sagen, was ihr heute euch schon an Eis gegönnt habt. So lange gibt es dann erstmal die Info von diesen Kollegen hier, was es bei denen so gab.
1: Hallo?
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1: Hier ist der Kommissar Meiner. Ihr wisst ja, ich bin sehr heiß. Ja. Und deshalb esse ich auch gerne mal Eis. Meine Damen. Was glaubst du mich so an? Ich nehme eine Kugel Goldkrone, zwei Kugeln Doppelkorn und mit schönen Eierlikör drüber, Junge. Sonst gibt's Ärger. Weil ich darf ja im Dienst nicht trinken, ja. Deshalb leck ich. Versteht
3: ihr,
1: was ich meine, ja?
3: Hallo, hier ist Elvis. Ihr wisst ja, ich war fett wie Elvis, ja, in meinen letzten Tagen. Es liegt daran, dass ich mir die Kugeln gegeben habe, ja.
4: Ja? Hallo? Geht's jetzt gleich los?
1: Hallöchen, hier ist Lady Chantal. Ich mag ja so gerne Bananen mit Kondomgeschmack. Aber nun habe ich was Neues hier entdeckt. Das Vanillekondom eingefroren. Das kann man sehr schön als Eis am Stiel vernaschen.
5: Achtung, Achtung, hier spricht Ihre beliebte Kantine. Wegen einer Eisbombendrohung bleibt die Kantine bis auf Weiteres geschlossen. Guten Appetit!
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0: Sombre, Homebreaker. MDR Sputnik ist hier um 13:01.
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2: Im Nationalpark Böhmische Schweiz kämpft die tschechische Feuerwehr weiter gegen einen Waldbrand. Den Angaben zufolge wurde die Zahl der Einsatzkräfte inzwischen auf etwa 500 aufgestockt. Zudem seien 7 Löschhubschrauber im Einsatz. Unterstützung gäbe es von der tschechischen Armee. Laut Feuerwehr brennt es auf einer Fläche von etwa einem Quadratkilometer. Probleme bereite das unzugängliche Gelände. Die Polizei sperrte Straßen und rief die Menschen auf, das Gebiet zu meiden. Im Iran ist erstmals seit Jahren wieder ein Todesurteil im Zusammenhang mit den Protesten der Frauenbewegung von 2022 vollstreckt worden. Staatsmedien zufolge wurde ein Mann hingerichtet, dem der Tod einer Sicherheitskraft bei den Demonstrationen vorgeworfen wurde. Auslöser der damaligen Massendemonstrationen war der Tod der jungen Kurdin Mahsa Amini, die im Gewahrsam der Moralpolizei ums Leben kam. Die Justiz ließ seitdem mehr als ein Dutzend Männer hinrichten. Zum heutigen Internationalen Tag der Pressefreiheit haben Organisationen zum Schutz von Medienschaffenden aufgerufen. UN-Menschenrechtskommissar Volker Türk erklärte, Journalismus sei mitunter ein gefährlicher Beruf geworden. Sein Büro habe seit Oktober 2013 die Tötung von fast 300 Medienschaffenden registriert. Das International Press Institute sieht unter anderem den Aufstieg autoritärer Regierungen als Hauptursache für eine eingeschränkte Pressefreiheit. Besonders problematisch sei, dass Angriffe auf Journalisten oftmals ohne Strafe blieben.
0: Danke, soweit die Infos.
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0: Auf die Sekunde genau, 13.03 Uhr. 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Kurzer Blick auf die Straßen, A2 Richtung Hannover zwischen Irxlehm und Bornstedt. Da gibt es Stau an einer Baustelle. 10 Minuten müsst ihr anstehen. Genauso auch auf der A9 Richtung München zwischen Niemeck und Kleinmarzehn ist dort auch Stau an einer Baustelle. Die A14 noch Richtung Magdeburg. Da ist zwischen Halle-Trotha und Lübbe-Jün aufgrund von Bauarbeiten voraussichtlich bis heute Abend die Strecke dicht. Zurzeit 4 Kilometer Stau. Die letzte freie Abfahrt ist Halle-Tornau. Und im Burgenlandkreis gibt es aufgrund einer Veranstaltung Behinderungen und Sperrungen. Vor allen Dingen im Stadtgebiet Teuchern. Blitzer, da sind sie endlich. Auf der A2 Richtung Berlin zwischen Allerengersleben und Alsleben und in Stendal wurde aufgebaut in der Üngelinger Straße stadteinwärts. Ansonsten freie Fahrt, kommt gut durch und vielleicht bleibt man auch einfach da liegen, wo man ist. Es ist nämlich warm draußen. Womit wir bei den Temperaturen für heute wären, mit 27 Grad in Magdeburg am Campus Tower oder Halle am Rheinischen Platz oder auch in Zeitz am Schlosspark, ist es nämlich heiß. Ich glaube, das kann man hier schon so sagen. Und ein schattiges Plätzchen ist keine schlechte Idee, vor allen Dingen, weil es noch weiter nach oben geht, mit bis zu 30 Grad, die heute noch erreicht werden in der Sputnik-Zone. Für morgen sieht es da schon nicht mehr ganz so sonnig aus. Die Wolken kommen rum, bleibt aber meist noch trocken und Richtung Dienstag dann mehr Regen und vereinzelt sogar ein Gewitter, das möglich ist. Es wird auf jeden Fall wieder etwas kühler. Genießt den Tag, macht das Beste draus, am See, im Wald, auf dem Balkon, auf der Terrasse oder auf dem Sofa mit einem Leckeis in der Hand. All das ist möglich. Schickt gerne Sprachnachricht. Wir interessieren uns immer dafür, wo ihr euch gerade so aufhaltet und was ihr da macht. Musik packe ich noch drauf. Mein Name ist Ingo und es singt jetzt für euch
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4: Ja, bei dem Song, da bin ich gleich wach und bin hochmotiviert und tanze auch durch die ganze Wohnung. Deine

Was passiert, wenn man als Influencerin so ein paar Textzeilen einfach raushaut und sagt, Leute, macht daraus mal einen Song? Ja, irgendwie doch was ganz Spannendes, denn Dagi B, Influencerin, hat natürlich damit irgendwie einen Nerv getroffen. In der letzten Woche hat sie ein paar Zeilen rausgehauen, hat gesagt, DJs und Producer, macht was draus. Ja, boom, hat's dann auch gemacht. Bei einigen Produzenten und DJs klang dann so.

Ja, das ist ja super, aber das Problem ist, Dagi sagt, nee, Moment mal, irgendwie ist es noch nicht so richtig 100%, ich brauche mal noch ein paar andere Vorschläge. Und genau daran haben wir uns auch mal beteiligt. Wie wär's denn mit diesem hier, Dagi B?

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0: 13.30 Uhr. Lasst uns gemeinsam auf die Straßen vor euch schauen. Es ist ein bisschen was los, A2 Richtung Hannover zwischen Irxleben und Bornstedt. Da gibt es Stau und Bauarbeiten. 10 Minuten dauert es da länger. Außerdem A9 Richtung München zwischen Brück und Kleinmarzehn. Stockender Verkehr dort an der Baustelle 15 Minuten anstehen. Die A14 Richtung Magdeburg. Da ist zwischen Halle Trotha und Lübbe-Jün aufgrund von Bauarbeiten voraussichtlich bis heute Abend noch die Strecke dicht. Zurzeit 4 Kilometer Stau bis Halle-Tornau und auch Stau aktuell auf der Umleitung Richtung Domnitz. 30 Minuten dauert es da schon länger. Und auch im Burgenlandkreis, im Stadtgebiet Teuchern, gibt es heute Probleme, Behinderungen und Sperrungen dort im Stadtgebiet. Der Grund ist eine Veranstaltung. Und Blitzer ganz frisch auf der A2 Richtung Berlin zwischen Allerengersleben und Alsleben. Außerdem auf der B6 in Bruckdorf Richtung Halle und in Stendal in der Ünglinger Straße. Stadteinwärts wurde auch gerade aufgebaut. Fahrt entsprechend angemessen, sonst kann es teuer werden. Falls ihr ergänzen wollt, dann ruft durch 08000 21 und 4x die 0 oder schreibt eine WhatsApp-Nummer zum Handy sputnik.de. Also wer heute kein schattiges Plätzchen hat, ich glaube, es könnte unangenehm werden da draußen in der Sonne bei 27 Grad aktuell in Magdeburg am Petri-Förder-Halle in der Heide auch 27 Grad und das Thermometer haben wir mal Richtung Erfurt gehalten am Unicampus 26 Grad aktuell. Das ist noch nicht das Ende heute. Bis zu 30 Grad könnten es hier und da werden in der Sputnik-Zone. Sieht auch alles stabil aus. Erst später kommen so ein paar Wolken rum für morgen. Sieht es da ganz anders aus. Viel mehr Wolken, noch trocken Richtung Dienstag dann. Müssen wir mit Regen rechnen, vereinzelt auch mit Gewitter. Es wird zum Start in die neue Woche wieder deutlich kühler. Ja, lasst euch gut gehen an diesem Sonntag, der ja nun wirklich sich wie ein Sommertag anfühlt, aber noch nicht so richtig einer ist. Wir sind im Mai und haben 30 Grad. Das möchte ich nochmal fallen lassen. Trotzdem könnt ihr euch natürlich reinmelden per Sprachnachricht. Wo seid ihr gerade? Hängt ihr eure Füße ins Wasser oder seid ihr nur heute auf dem Balkon unterwegs? Alles völlig in Ordnung. Nehmt uns gerne mit. Sputnik ist bei euch. Mein Name ist Ingo. Guten Tag zusammen.
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0: wichtig bei 30 Grad im Schatten?
1: Ich habe mein Wasserglas schon neben mir und das sollte man bei diesen Temperaturen immer benutzen. Nicht zu viel Kaffee trinken und mehr Wasser.
0: Ja, Wasser ist eine gute Idee, auf jeden Fall bei den Temperaturen. Nicht zu wenig davon, aber natürlich auch irgendwie die richtige Bekleidung, Sonnenschutz, sowohl dann die Sonnencreme als auch vielleicht irgendwie eine Mütze, also so ein Käppi, ne, dass man irgendwie so ein bisschen Schatten im Gesicht hat. Alles richtig. Eine Sache, die ist aber auch ganz wichtig, die darf heute nicht fehlen. Und zwar die richtige Eisdiele.
2: Hallo? Die Sputnik Mailbox.
3: Yo, Manos. Wisst ihr was? Ich lebe im ewigen Eis. Und nicht auf Grönland, sondern in Eisleben.
4: Hier ist der Kommissar Manos. Ich habe hier ein paar Dealer-Hörinnen, ja, hier in der Eisdiele. Die haben hier so, ja, eine Eisbombe gebaut. Und die haben auch Granaten. Die nennen das Granatapfel-Eis, ja. So, jetzt muss ich auch erstmal die Kampfmittelbeseitigung anrufen.
5: Ja? Hallo? Geht's jetzt gleich los?
6: Für mich als Eisbär ist Bäreneis eine Zumutung, ja. Vor allem Blaubeereis. Ich bin doch nicht Captain Blaubär. Das ist eine infame, impertinente, kulturelle Aneignung. Eine inkontinente, laborierte Insuffizienz. Evaluierter Kacke.
7: Hier ist eine Kugel Vanille. Ich hatte eigentlich mir ein

Gleich 13.50 Uhr aus, die es gerade gehört mit Pickup bei MDR Sputnik. Der nächste Song, der ist ein Cover. Das kann man, glaube ich, ganz direkt sagen. Von einem Song, der schon fast 26 Jahre alt ist, nämlich aus dem Juni von 2000. Lady heißt der Song, kommt eigentlich im Original von Mojo, hat sich aber der DJ und Produzent, der kommt aus Holland, Oliver Heldens, geschnappt und hat daraus diesen Track hier gemacht, den wir jetzt gemeinsam hören. Bitte sehr. Lady.

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0: Robin Schulz ist das. Embers habt ihr gehört um 14:01 Uhr.
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2: Der Waldbrand im Nationalpark Böhmische Schweiz ist unter Kontrolle. Das bestätigte die Parkleitung dem MDR. Demnach haben die Einsatzkräfte das Feuer auf einer Fläche von rund einem Quadratkilometer eingedämmt. Probleme bereitet das unzugängliche Gelände. Zuvor war die Zahl der Einsatzkräfte auf rund 500 aufgestockt worden. Zudem werfen 7 Hubschrauber Wasser ab. Hilfe kommt dabei von der Armee. Eine Gefahr für den Nationalpark Sächsische Schweiz besteht den Angaben zufolge nicht. Im Iran ist erstmals seit Jahren wieder ein Todesurteil im Zusammenhang mit den Protesten der Frauenbewegung von 2022 vollstreckt worden. Staatsmedien zufolge wurde ein Mann hingerichtet, dem der Tod einer Sicherheitskraft bei den Demonstrationen vorgeworfen wurde. Auslöser der damaligen Massendemonstrationen war der Tod der jungen Kurdin Shina Mahsa Amini, die im Gewahrsam der Moralpolizei ums Leben kam. Die Justiz ließ seitdem mehr als ein Dutzend Männer hinrichten. In Deutschland werden derzeit weniger neue Solaranlagen gebaut, dafür aber deutlich mehr Batteriespeicher. Wie der Bundesverband Solarwirtschaft erklärte, ging im ersten Quartal der Zubau von Photovoltaikanlagen gegenüber dem Vorjahreszeitraum um 6% zurück. Gleichzeitig habe sich die Kapazität der Stromspeicher vervierfacht. Insgesamt könnten damit rund 3 Millionen Haushalte einen Tag lang versorgt werden. Die Branche warnt jedoch, dass der Ausbau stocken könnte, wenn neue Gaskraftwerke politisch bevorzugt würden.
0: Soweit die Infos. Vielen Dank.
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0: 14.03 Uhr, lasst uns auf die Straßen vor euch schauen. A2 Richtung Hannover, zwischen Erxleben und Alsleben gibt es Stau an der Baustelle. 20 Minuten dauert es da länger, genauso wie auf der A9 Richtung München. Zwischen Brück und Kleinmarzehns, da gibt es stockenden Verkehr auch an einer Baustelle. Die A14 Richtung Magdeburg, da ist zwischen Halle-Trotha und Lübbe-Jün wegen Bauarbeiten. Voraussichtlich bis heute Abend die Strecke dicht. Zurzeit gibt es 4 Kilometer Stau bis Halle-Tornau und auch dadurch Stau auf der Umleitung inzwischen Richtung Domnitz. Auch da steht ja inzwischen 30 Minuten an. Und noch der Burgenlandkreis, dort im Stadtgebiet Teuchern. Gibt es eine Veranstaltung, deshalb Behinderungen und Sperrungen vor Ort. Blitzer noch ganz schnell auf der A2 Richtung Berlin zwischen Allerengersleben und Alsleben. Auf der B6 stehen sie in Burgdorf Richtung Halle und in Stendal in der Ünglinger Straße. Dort statt einwärts aufpassen, nicht zu schnell fahren kann, sonst teuer werden. Ergänzen gerne, schickt uns am besten eine Sprachnachricht oder eine Nachricht per Text. Per WhatsApp geht das wunderbar. Nummer zum Handy sputnik.de. Was soll ich euch sagen? Ihr braucht heute einen Sonnenschirm, ist doch klar. Und der ist hoffentlich groß genug, dass da alle drunter passen. Mit 27 Grad in Magdeburg an der Seebühne ist es nämlich ziemlich heiß und sonnig. Auch in Halle an der Peisnitz 28 Grad, Bernburg-Flutbrücke 28 Grad. Und das ist noch nicht alles. Wir könnten heute noch die 30 Grad Marke knacken. Ja, das ist halt irgendwie seltsam, im Mai, aber so ist es halt. Viel Sonne also, später sogar ein paar Wolken. Für morgen sieht es ähnlich aus, wobei mehr Wolken da sind, bleibt noch trocken Richtung Dienstag, dann kann es ein bisschen Regen geben und auch mal das ein oder andere Gewitter. Ach, Leute. Temperaturen, ich habe heute Morgen gar nicht glauben können, was mir meine App da so angezeigt hat, aber offensichtlich, ja, wir könnten 30 Grad vielleicht nicht knacken, aber anreißen. Geht's euch gut da draußen im Park?
3: Wir fühlen uns ja wohl hier, also wir finden das gut hier.
0: Super, dann sitzen bleiben. MDR.

0: Pfingsten, Halbinsel Poch, was gibt's da nochmal zu sehen?
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0: Was für eine Frage, oder? Ist doch völlig klar. Wir treffen uns wieder gemeinsam, zusammen mit 30.000 anderen, die Bock haben, mehr als 3 Tage durchzufeiern. Wenn man euch so fragt, wie es euch zum Beispiel in den letzten Jahren gefallen hat, kommen mir immer solche Antworten.
2: Ich habe keine Stimme mehr. Also gut.
3: Wie immer. Bombe, ja, Alter. 11-mal hier gewesen und war super.
4: Ja, also ich fand's echt ziemlich geil.
5: Das war super. Es war einfach richtig gut.
6: Ja, nee, das Festival hat richtig Bock gemacht. Die Acts waren sehr gut.
7: Also meine Stimme spricht, glaube ich, für sich.
0: Ja, Stichwort Acts. Natürlich ist die Mainstage wieder voll mit Namen, die ihr auf jeden Fall kennt. Ikimel, Chiago und auch Dream, Sido, Roy Bianco und die Abrunzati Boys haben sich alle angekündigt. Und ja. Was noch fehlt, ist bei einigen ja das Ticket. Und da kann ich euch sagen, könnt ihr euch ranhalten. 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

0: Gleich ist es 14:30 Uhr. Kurzer Blick auf die Straßen, ist ein bisschen was los. A2 Richtung Hannover zwischen Irxleben und Alsleben, Stau an der Baustelle. 20 Minuten dauert es da länger. Außerdem A9 Richtung München zwischen Brück und Kleinmarzehns. Stau und stockender Verkehr an der Baustelle. 30 Minuten müsste da anstehen. Dann die A14 Richtung Magdeburg. Da ist zwischen Halle-Trotha und Löbe-Jünn aufgrund von Bauarbeiten voraussichtlich bis heute Abend die Strecke gesperrt. Zurzeit 4 Kilometer Stau bis Halle-Turnau und auch schon Stau auf der Umleitung Richtung Domnitz. Auch da steht ja schon 30 Minuten an. Und noch im Burgenlandkreis, Stadtgebiet Teuchern, da gibt es eine Veranstaltung, deshalb Behinderungen und Sperrungen dort vor Ort. Blitzer noch schnell, A2 Richtung Berlin zwischen Allerengersleben und Alsleben. Auf der B6 stehen sie in Bruckdorf Richtung Halle und in Stendal in der Ünglinger Straße stadteinwärts. Aufpassen, falls ihr da unterwegs seid. Ergänzen geht immer, am besten per WhatsApp. Nummer zum Handy findet ihr auf sputnik.de. Ja, es heißt da draußen, man braucht auf jeden Fall ein schattiges Plätzchen, ein Eis in der Hand und dann kann das vielleicht ganz gut gehen. In Haller Marktplatz ist das machbar mit 26 Grad, vielleicht auch in Magdeburg am Hasselbachplatz mit 27 Grad aktuell nachgemessen. Dresden-Frauenkirche 28 Grad bis 30 maximal heute. Ja, ist eine ganze Menge. Morgen sieht's da nicht mehr ganz so freundlich aus. Es ist zwar noch warm, aber es kommen ein paar Wolken dazu. Richtung Dienstag dann auch Regen und Gewitter möglich.
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0: So, die einen sagen, ich möchte heute erstmal angrillen, lass mich in Ruhe. Andere sagen, Moment mal, Pfingsten steht ja auch bald irgendwie vor der Tür. Ja, ganz genau. Falls ihr Tickets wollt, sputnik.de. Morgen ab 7 Uhr übrigens gibt es die Möglichkeit, kostenlos an Tickets ranzukommen. Nochmal so als kleiner Reminder für euch. Musik gibt's jetzt auch, natürlich, von uns, von MDR Sputnik. Mein Name ist Ingo. Klock, klock für euch. Guten Tag.
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0: Fastboy, habt ihr gerade gehört bei MDR Sputnik. Es ist 14.40 Uhr und das ist die Zeit, in der ich mit einer Person spreche, die ganz dringend mit mir ins Kino möchte. Oh. Marvin ist da. Guten Tag erstmal.
1: Ja, ich wollte dich mal fragen, hast du mal wieder Bock auf Kino? So schön im Sommer Kino-Date wir beide?
0: Wir beide können das machen, aber da gibt's auch diesen Paarstuhl, wo man keine Lehne in der Mitte hat. Kriegen wir das vielleicht hin, dass man einfach auch mal sich die Getränke einfacher zureichen kann,
1: ja, zum Beispiel? Und so einen großen Popcornbecher
0: dann. Was würdest du denn mit mir gucken wollen für einen Titel? Für einen
1: das Filmtitel? Wäre jetzt eben die Frage, ob wir zum Beispiel den neuen Der Teufel trägt Prada-Film gucken, also Teil 2. Lohnt sich das Ding überhaupt? Klären wir gleich mal kurz nach 3 mit Theresa im Popkult. Und dann habe ich mich eigentlich auch mal gefragt im Zuge dieser Story, welchen Film hast du eigentlich zuletzt im Kino gesehen? Wann war man das letzte Mal im Kino?
0: Titanic.
1: Free Willy. 1.
0: Forrest Gump. Nee, es ist eine Weile her, aber ich glaube, ich weiß es ehrlich gesagt, weiß ich es nicht mehr. Es muss irgendwas sehr, sehr Unspektakuläres gewesen sein. Ich glaube, George Clooney kam drin.
1: Ja, das ist ja kreativ. Ist ja, aber immer mehr Leute gehen ja wieder ins Kino und das ist ganz geil. Und wir reden unter anderem jetzt mal über diesen Film, der da irgendwie ständig auf meiner For You-Page aufgetaucht ist.
0: Finde ich ganz cool. Der Sputnik Popkult nämlich mit Marvin gleich. Schön, dass du das mal alles angekündigt hast. Und ich finde auch, das Kino ist etwas so eine Art Einrichtung heute, in der man sich wohlfühlen kann, denn die sind meistens klimatisiert und bei 30 Grad da draußen, wer mal für einen Moment nicht schwitzen will, zack, ins Kino. Die Tipps gleich ab 15 Uhr mit Marvin. Haben wir's. Dir eine schöne Sendung und allen anderen, weiß ich nicht.
1: Bis bald einfach.
0: Schönen dann. Aufenthalt im Kino dann.
1: Richtig.
0: Ciao.
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0: gleich. Neue Musik von BTS. 15 Uhr jetzt.
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2: Der Waldbrand im Nationalpark Böhmische Schweiz ist unter Kontrolle. Das bestätigte die Parkleitung dem MDR. Demnach haben die Einsatzkräfte das Feuer auf einer Fläche von rund einem Quadratkilometer eingedämmt. Probleme bereitet das unzugängliche Gelände. Zuvor war die Zahl der Einsatzkräfte auf rund 500 aufgestockt worden. Zudem werfen 7 Hubschrauber Wasser ab. Hilfe kommt dabei von der Armee. Eine Gefahr für den Nationalpark Sächsische Schweiz besteht den Angaben zufolge nicht. Die Europäische Staatsanwaltschaft mahnt Ungarns künftige Regierung zur schnellen Aufarbeitung möglicher Korruption aus der Orbán-Ära. Der designierte Generalstaatsanwalt Andrés Ritter sagte der Süddeutschen Zeitung, was nicht schnell gesichert werde, sei später kaum noch zu bekommen. Die Behörde klärt Straftaten zulasten des EU-Budgets auf. Es geht um den Verdacht, dass sich Freunde und Verwandte des abgewählten Regierungschefs Viktor Orbán systematisch EU-Fördergelder erschlichen haben sollen, etwa über staatliche Agrarflächen, Baufirmen und überhöhte Budgets bei Ausschreibungen. In Deutschland werden derzeit weniger neue Solaranlagen gebaut, dafür aber deutlich mehr Batteriespeicher. Wie der Bundesverband Solarwirtschaft erklärte, ging im ersten Quartal der Zubau von Photovoltaikanlagen gegenüber dem Vorjahreszeitraum um 6% zurück. Gleichzeitig habe sich die Kapazität der Stromspeicher vervierfacht. Insgesamt könnten damit rund 3 Millionen Haushalte einen Tag lang versorgt werden. Die Branche warnt jedoch, dass der Ausbau stocken könnte, wenn neue Gaskraftwerke politisch bevorzugt würden.
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3: Und jetzt das Sputnik-Verkehrsupdate um 15.02 Minuten von der A2 Richtung Hannover zwischen Irxleben und Alsleben bei euch. Staustress vorne Baustelle. Hinten ihr vermutlich mindestens 30 Minuten. Haltet durch. A9 Richtung München zwischen Brück und Kleinmarzins. Staustress und stockender Verkehr wegen Bauarbeiten. Auch hier halbe Stunde Anstieg ungefähr. Dann die 14 Richtung Magdeburg heute Nachmittag zwischen Halle Trotha und Löbeljühn wegen Bauarbeiten voraussichtlich bis heute Abend gesperrt. Zurzeit 4 Kilometer Staustress bis Halle Tornau. Und im Burgenlandkreis, Stadtgebiet Teuchern, kommt es wegen der 1050-Jahr-Feier zu Behinderungen und Sperrungen. Blitzer noch, 2 Richtung Berlin zwischen Allerengersleben und Eilsleben, B6 und Bruckdorf Richtung Halle und Stendal in der Ünglinger Straße statt einwärts einer. Habt ihr Staus oder Blitzer gesehen, ruft gerne kostenlos an unter 08021 und 4x0 oder schickt eine Nachricht bei WhatsApp, Nummer auf sputnik.de. Vielen Dank. Sommerwetter noch schnell checken. 27 Grad Halle Marktplatz, 27 auch Magdeburg-Hasselbach-Platz und Dresden-Frauenkirche. 27 Grad. Paar Wolken am Start, bleibt aber die meiste Zeit trocken und heiß bis zu maximal 30 Grad. Morgen dann auch nochmal feuchtig und warm. Dann aber Schauer und Gewitter später, die dazukommen. Dienstag und Mittwoch wird es dann recht regnerisch und wieder deutlich kühler.
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3: Mit Marvin, freue mich, dass ihr hier seid und wir checken gleich mal, was kann denn dieser neue Der Teufel trägt Prada-Film, also Teil 2, klären wir gleich mal in 10 Minuten. Und hier der neue BTS. Ist ein Banger, sag ich ganz klar.

0: mehr Sputnik Popkult hier. Immer mit ganz viel neuer Musik, die ihr lieben werdet. Und der britische Produzent Joel Curry hat was Neues gemacht. Also Head and Heart kennen wir ja noch von ihm. Was für eine Hymne.
1: Liebe ich.
0: Ich habe gerade noch mal geguckt, vor 5 Jahren wurde dieser Song official bei YouTube hochgeladen. Ist schon ein bisschen her, also, ja. Na, fühlt ihr euch ein bisschen älter? 5 Jahre ist es schon her. Wie krass. So, und jetzt eben Joel Curry mit seinem neuen Song am Start. Devotion, in Klammern Sweetest Emotion, bringt so ein 90er-Club-Feeling zurück. Aber man erkennt diesen ganz speziellen Joel Curry Soundtrack oder Sound, würde ich sagen. Jetzt im Sputnik Popkult, die

Der Sputnik Popkult hier mit noch mehr neuer Musik jetzt. Paula Stella kommt. 22 Jahre ist sie jung. Songwriterin aus Berlin. Erstes Album war so ein bisschen folkig und finde, hatte auch so ein Country-Vibe. Ihre Lieder sind immer so ein bisschen wie ein Tagebuch, sagt sie selbst auch. Naja, und nach ihrem ersten Album hat sie sich jetzt ein bisschen sortiert, wollte sich neu finden. Und daraus ist diese neue Single entstanden jetzt. Love Sick. Nach einer Trennung hat sie den Track geschrieben. Ja, und da fragt man sich eben wieder, wofür ist Herzschmerz eigentlich gut? Naja, dass man eben Musik draus macht. Bitteschön, kennen wir doch alle diesen Moment nach einer Trennung. Wenn sich nach dem Breakup alles nach dieser einen Person anfühlt, irgendwie, egal wo man hingeht, wo man hinschaut oder hinhört. Das ist ganz normal, geht aber wieder weg, versprochen. Paula Stella, Love Sick.

0: Sputnik Popkultur hier mit Benno gleich. Und vorher, Der Teufel trägt Prada 2. Läuft im Kino, ja, war die ganzen letzten Tage ständig in unseren Feeds zu sehen. Geht ja um ein Modemagazin mit einer, wie soll ich das sagen, eher herausfordernden Chefin. Die Theresa aus dem Team, du hast ihn natürlich gesehen, den Film. Und er hatte eine große Fanbase, ne? Vor allem bei Meryl Streep als Chefin des Modemagazins, die ja so interessant bitchy ist und toxisch, dysfunktional, wie man heute sagt. Ist sie denn immer noch so eine Teufelin?
1: Sie ist ein bisschen weicher geworden, unter anderem, weil sich die Zeiten geändert haben und Mobbing in einem Unternehmen nicht mehr ganz so leicht geduldet wird. Yeah. Aber sagen wir mal so, sie hat immer noch ihren Charme.
2: Hallo.
3: Oh, seht, was TK Maxx angespült hat.
2: Entschuldigung, wer ist das? Kennst du sie? Kenn ich sie?
4: Ich bin Andy Sachs. Andrea?
3: Sie war eine von den Emilys.
2: Eine von den was?
1: Andy, also Anne Hathaways Rolle, hat 20 Jahre als Journalistin gearbeitet und kehrt nun zum Runway zurück, um da auch ein bisschen was zu retten.
0: Okay, aber auch als ich den Trailer und so ein paar Ausschnitte gesehen habe, dachte ich mir so, naja, ist irgendwie so ein neuer Aufguss oder bietet der Film auch was eben was Neues?
1: Na, was ich ziemlich cool finde, ist, dass er aktuelle Entwicklungen und Zustände des Arbeitsmarkts und vor allem der Medien zeigt. Überall muss gekürzt und gespart werden, vor allem eben an Qualität und Kreativität. Es geht mehr um Klickzahlen als um Inhalt. Auch die Modezeitung ist jetzt digital unterwegs und das zieht sich durch den gesamten Film. Und was mir auch gefallen hat, dass es eben um Frauen geht, denen ihr Job wirklich wichtig ist und die sich das auch alles allein erkämpfen. Insgesamt ist der Film jetzt kein Massi, er hat mich jetzt nicht umgehauen, aber er ist kurzweilig und für einen Kinoabend mit FreundInnen bietet er ideale Unterhaltung.
0: So, Der Teufel trägt Prada 2, frisch im Kino gestartet. 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

0: Spottek hier mit Bowser gleich. 3:30, das Verkehrsupdate von der A2 Richtung Hannover. Zwischen Irxleben und Eidesleben. Staustress an der Baustelle, 20 Minuten braucht der Minimum länger. 9 Richtung München heute Nachmittag zwischen Brück und Kleinmarzens. 8 Kilometer Staustress und stockender Verkehr wegen Bauarbeiten. 30 Minuten anstehen. Dann die 14 Richtung Magdeburg zwischen Halle, Trotha und Löbe-Jün wegen Bauarbeiten. Voraussichtlich bis heute Abend hier alles gesperrt. Zurzeit 4 Kilometer Stau. Letzte freie Abfahrt ist Halle-Tornau. Außerdem gibt es dann im Stau zwischen Halle-Tornau und Halle-Trotha Behinderungen wegen Bergungsarbeiten. Und das hier noch die aktuell zum Blitzer 2 Richtung Berlin zwischen Allerengersleben und Eilsleben, B6 Burgdorf Richtung Halle und Stendal in der Üngelinger Straße statt einwärts. Habt ihr Staus oder Blitzer gesehen, ruft gerne kostenlos an. Vielen Dank. 08021 und 4 mal die 0. Oder schickt uns eine Nachricht per WhatsApp. Nummer auf sputnik.de. Sommer, oder? Also ein kleiner Sommervorgeschmack schon mal. Mit 27 Grad in Magdeburg am Unicampus, 26 Halle Hallmarkt, Chemnitz Burg Rabenstein, 26 Grad. Ja, ein paar Wolken kommen heute noch dazu, bleibt aber natürlich die meiste Zeit trocken. Nur zwischen Harz und Altmark, da kann es ein bisschen regnen. Bei bis zu 30 Grad abgefahren. Ich weiß gar nicht mehr, wie sich das anfühlt, so 30 Grad. Der Trend für die nächsten Tage, morgen Montag nochmal freundlich und warm. Im Tagesverlauf müssen wir dann aber stellenweise mit Schauern und Gewittern rechnen. Dienstag und Mittwoch wird es dann recht regnerisch und deutlich klar.
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0: Scout, in nur 7 Minuten wird's spannend. Ihr habt gleich ein exklusives Date mit Musikerin Philippa Kinski. Ich würde sagen, eine der spannendsten Newcomerinnen im Indie-Pop mit wirklich tollen Lyrics und einer mega schönen Stimme. Gleich hier im Popkult. Vorher spielen wir James Hype und Bowser mit Magnetic.

0: finde, Philippas Musik kommt genau richtig. Das läuft so nebenbei über eine Boombox, wenn man mit FreundInnen im Park chillt, dazu vielleicht noch einen kleinen Wein trinkt. Ja, es ist so dieser melancholische DIY-Indie-Pop, den wir jetzt schon eine warme Zeit brauchen. Und wir hören jetzt mal gleich rein ins neue Album hier im Sputnik Pop Kult. Vorher gibt's aber noch ein paar Fragen an dich, Philippa.
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2: Ich bin Philippa Kinski.
1: Deine Musik in 5 Worten.
2: Hoffnungsvolle, emotionale Suche nach Wahrheit.
1: Zu deiner Musik kann man am besten...
2: heulend lachen.
1: Was sind deine Hobbys?
2: Mit Menschen chillen, die ich lieb hab. Und kochen.
1: Was würden Freunde über dich sagen?
2: Dass ich ein nettes Wesen bin. Und zu mehr, keine Ahnung, ich weiß nicht, das ist einfach so, wie wenn man beim Bewerbungsgespräch so sagt, was sind deine Stärken? Das ist einfach manchmal schwer zu beantworten.
1: Welche Serien bingst du und warum?
2: Ich schaue wenig Serien, weil ich einfach ein immenses Suchtpotenzial habe. Und sonst würde ich sagen, ich schaue viel zu oft The Office Clips auf YouTube.
1: Wie sieht ein perfekter Tag für dich aus?
2: Ich bin in Österreich zu Hause in den Bergen, mitten im Nirgendwo, mit Menschen, die ich liebe. Und ich schaue kein einziges Mal auf die Uhr. Und ich habe keine Ahnung, wo mein Handy ist. Und ich mache selber Nudeln. Und ich habe eine Hammer-Song-Idee.
1: Was steht in diesem Jahr bei dir an?
2: Ich gehe auf Tour, auf meine erste. Das ist schon mal groß. Ich gehe zum ersten Mal nach London für eine Zeit und bin saugespannt. Mit mehr oder weniger leeren Händen. Neue Musik schreiben. Boah, darauf freue ich mich.
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0: Mit Philippa Kinski. Und so klingt ihr nächster Song. Ihr nächster Hit, kann man so sagen?

finde ich auch schön, wenn so ein Song einfach mal ausfadet wieder und nicht einfach vorbei ist. Filipa Kinski haben wir gehört. 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

0: Sputnik Popkult hier. Wochenende fast schon wieder vorbei, aber wart ihr eigentlich dieses Wochenende in einem Club? Nee? Na, da wart ihr nicht die Einzigen, also die nicht in einem Club feiern waren. Ja, weil alle reden ja übers Clubsterben und Frieda aus dem Team, wir checken das jetzt mal gemeinsam aus. Liegt denn das jetzt so an der Generation, die während Corona, also so 2000, nee Quatsch, also als Corona war und die Generation so 16, 17 war, hat die vielleicht nicht richtig gelernt zu feiern oder was ist da das Problem?
1: Da fühle ich mich ja schon fast selbst ein bisschen angegriffen.
0: Nein.
1: Hier. Nee, also das ist ja genau mein Jahrgang und ich muss sagen, dass ich das nicht so wahrgenommen habe. Also ich meine, klar war

0: Zahlungsforderungen vom Corona-Zuschuss hat das IFZ in Leipzig letztens auch dicht gemacht.
1: Okay, was geht noch? Noch mehr Lösungen, neue Ansätze.
0: Yes, mittlerweile haben sich die Clubs schon ein paar Überlebensstrategien überlegt. Statt nur Abendbetrieb entwickelt sich jetzt eine Daytime-Kultur. Bedeutet dann quasi Mittagspartys mit Matcha oder Morgenraves mit frisch gepresstem Orangensaft und Croissants. Ja, und ich habe mal mit Sam aus Leipzig gequatscht. Der ist DJ und veranstaltet genau solche Daypartys.
2: Und zwar haben wir gemerkt, dass Leute irgendwie nicht mehr so Lust haben, in normale Clubs zu gehen, nachts feiern zu gehen, sondern eher tagsüber was machen wollen, neue Leute kennenlernen, socializen und machen zwischen Daytime-Partys, Coffee-Partys, mitten am Tag Pizza-Partys oder mal Party auf dem Paddleplatz, wo man Glastic spielen kann und mit sich mit Leuten connecten und socializen. Und es kommt mega gut an. Und ja, man kann Spaß haben, updancen und feiern. Die Leute lieben es.
1: Also das finde ich total interessant. Ich war neulich auch feiern und da ist mir aufgefallen in dem Club, niemand hat mehr einen Drink in der Hand. Also es wird weniger Alkohol getrunken. Auf der einen Seite, weil es natürlich auch arschteuer geworden ist. Auf der anderen Seite glaube ich, dass auch eine jüngere Generation einfach eine, wie soll ich sagen, so eine andere Beziehung zu Alk hat und das einfach auch weglässt. Deswegen dieses Daytime-Party-Konzept, das macht schon irgendwie Sinn. Aber gibt's auch für abends einen neuen Ansatz?
0: Yes, Clubs gehen jetzt mehr auf Locals statt teure Headliner. Mhm. Die spielen dann auch direkt längere Sets, was mehr Spannungsaufbau reinbringt, anstatt dass 2 Stunden lang da irgendein famer DJ auflegt.
1: Ja.
0: Und in der Planung entscheiden Teams gemeinsam über Booking und Betrieb. Bedeutet weniger Risiko für Einzelne und gleichzeitig mehr Community-Feeling.
1: Merci. Mit Frieda aus dem Team haben wir über das Clubsterben oder vielleicht das neue, wie soll ich sagen, eine neue Art von Clubkultur gesprochen hier auf Sputnik. Achso, und noch mehr Clubkultur und Clubmucke gibt's immer in unserem Sputnik Roboton Stream in der ARD Sounds App. Young Sam Paul.

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0: gleich noch Felix sehen und Cascada. Neuer Track, Boy, You Turn Me, machen wir gleich. 16 Uhr jetzt.
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2: Die privaten Geldgeber der Walrettung haben sich vom Ende des Tiertransports in die Nordsee distanziert. In einem auf Instagram veröffentlichten Schreiben berichten sie von Drohungen an Bord. So sei einem Walexperten unmittelbar vor dem Aussetzen verboten worden, sein Handy zu nutzen. Auch seien Ärzte nicht noch einmal zum Wal gelassen worden, um dessen Gesundheitszustand wie vorgesehen zu prüfen. Unklar ist, wie es dem Wal derzeit geht. Die Daten eines Peilsenders sind bislang nicht veröffentlicht worden. Der Waldbrand im Nationalpark Böhmische Schweiz ist unter Kontrolle. Das bestätigte die Parkleitung dem MDR. Demnach haben die Einsatzkräfte das Feuer auf eine Fläche von rund einem Quadratkilometer eingedämmt. Probleme bereitet das unzugängliche Gelände. Zuvor war die Zahl der Einsatzkräfte auf rund 500 aufgestockt worden. Zudem werfen 7 Hubschrauber Wasser ab. Hilfe kommt dabei von der Armee. Eine Gefahr für den Nationalpark Sächsische Schweiz besteht den Angaben zufolge nicht. Die Europäische Staatsanwaltschaft mahnt Ungarns künftige Regierung zur schnellen Aufarbeitung möglicher Korruption aus der Orbán-Ära. Der designierte Generalstaatsanwalt Andres Ritter sagte der Süddeutschen Zeitung, was nicht schnell gesichert werde, sei später kaum noch zu bekommen. Die Behörde klärt Straftaten zulasten des EU-Budgets auf. Es gibt nur den Verdacht, dass sich Freunde und Verwandte des abgewählten Regierungschefs Viktor Orbán systematisch EU-Fördergelder erschlichen haben sollen.
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0: Und das hier ist das Sputnik-Verkehrsupdate um 16.02 Minuten von der A2 Richtung Hannover. Zwischen Irxleben und Eisleben 7 Kilometer Stau, stockender Verkehr. Vorne die Baustelle, hinten ihr 20 Minuten, braucht er gerade länger. 9 Richtung München zwischen Niemerk und Kleinmarzehns Stau, Stress wegen Bauarbeiten, 15 Minuten anstehen. Und die 14 Richtung Magdeburg zwischen Halle-Trotha und Lübbejen wegen Bauarbeiten, voraussichtlich bis heute Abend gesperrt. Blitzer. 2 Richtung Berlin zwischen Allerengersleben und Eilsleben. B6 in Bruckdorf Richtung Halle und Stendal in der Üngliner Straße stadteinwärts. Habt ihr Staus oder Blitzer gesehen? Ruft gerne kostenlos an unter 08000 21 und 4 mal die 0 oder schickt eine Nachricht per WhatsApp. Nummer auf sputnik.de. 26 Grad in Magdeburg am Dom. Halle, Burg, Giebichenstein 26 Grad, genauso wie in Seehausen, Beustertor. Paar Wolken am Start, bleibt aber die meiste Zeit trocken. Nur zwischen Harz und Altmaar kann es dann etwas regnen. Schauen wir auf die Nacht. Einzelne Schauer und Gewitter möglich. Tiefstwert um 12 Grad. Morgen Montag dann mal Sonne, mal Wolken. Im Tagesverlauf kann es dann stellenweise auch regnen oder gewittern. Da kriegen wir maximal 26 Grad. Und ein bisschen kühler ab Dienstag.
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0: Mit Marvin, freue mich, dass ihr hier seid und gleich lernt ihr bei mir Maisie Peters kennen, eine Künstlerin, die mit ehrlichen Lyrics und eingängigen Popmelodien gerade die Herzen ihrer Generation erobert. Hört ihr in 7 Minuten bei mir. Cascada, Felix Jehn.

0: Kult auf Sputnik Tag. Maisie Peters jetzt. Aus Brighton kommt die 26-Jährige. Groß geworden ist sie, muss man wirklich sagen, auf YouTube. Da hat sie angefangen, Songs zu uploaden. Und sie wächst weiter und weiter und weiter. Erste Headline-Tour hat sie hinter sich. Letztes Album war einfach mal 4 Wochen auf der 1 im UK. Und jetzt hören wir sie gleich hier mit My Regards. Und da ist es eben, das neue Album. Mitte Mai könnt ihr es euch endlich streamen. Und es ist eine Reise rund ums Thema Liebe, erzählt sie.
1: The album is about a journey into love. And to me, it's very personal. It's about my life in the last couple of years, about the relationships I've been in, about what's been important to me, where I've retreated to, where I've, and sort of how I've come out the other side.
0: Ja, das ist doch praktisch, wenn das eigene Leben sozusagen als Vorlage dient, um ein bisschen Kohle zu verdienen mit Mucke. Also das eigene Leben beeinflusst eben dieses Album total. Krass, sehr persönlich ist es. Es geht um die eigenen Beziehungen, die eigene Reise und wird beeinflusst durch ganz viele Dinge. Sie erzählt jetzt mal, die Maisie, wodurch und vor allem durch welchen ikonischen 90er-Jahre-Film?
1: Lots of different things inspired me. Obviously, my life inspired me. People in my life inspired me. A couple of books, Rebecca by Daphne du Maurier, Wolf Hall by Hilary Mantel, the film Good Will Hunting. Wow. Lots of things sort of inadvertently inspired it.
0: Also die Dinge, die sie auch generell sozusagen zu ihrer Kunst inspirieren. Maisie Peters liebt einfach diesen 97er-Film Good Will Hunting, wo es um den Therapeuten geht, der sich um so einen hochbegabten Jungen kümmert. Also das ist wirklich ein ikonischer Film. Ich habe gerade voll den Flashback. Klar, weil die ganzen Looks aus 97, alle sehen heute genauso wieder aus. Also sehr, sehr geil. Maisie Peters, danke fürs dran erinnern. Und hier kommt's jetzt im Popkult auf Sputnik. My Regards.

Maisie Peters, Sputnik Popkult. Wer ist eigentlich auf die fantastische Idee gekommen, dieses Album, was da jetzt in ein paar Tagen rauskommt, auch auf einer Kassette rauszubringen? Ich habe gerade mal im Shop geguckt, man kann dieses Album tatsächlich auf einer Kassette kaufen. Da kriege ich gleich Panik zu stellen, weil ich denke mir so, Kassettenrekorder, wo soll ich denn den jetzt noch herbekommen? Aber wirklich, geile Idee. Maisie Peters, es ist das, lass mich kurz gucken, dass ich nicht lüge, genau das dritte Studioalbum. Und davon hören wir jetzt Kingmaker im Sputnik Popkult.

Sputnik Popkultur. Noch mehr neue Musik. Harry Styles jetzt. Nächsten Sommer, also 2027, spielt er allein 5 Konzerte in Berlin. 5 Konzerte, da hat jemand Bock Geld zu verdienen. Das ist aber gut, warum denn nicht? Aus dem aktuellen Album American Girls.

Ja klar ist das glattgezogener Pop, ist ja auch Harry Styles, aber so diese leicht sommerliche Melancholie, die da so mitschwingt in diesen Songs, finde ich gar nicht so schlecht. Sputnik Popkultur, noch mehr sommerliche Musik jetzt, also Afro House Vibes gemischt mit Latin Einflüssen. Becky G hat sich zusammen mit Topic mal auf die Reise gemacht und an einem Sommerhit 2026 gebastelt. Wird er's? Ihr entscheidet. Sorry Papi.

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0: Gleich muss ich von feiern. Versprich mir. Vorher das Sputnik-Verkehrsupdate um 16:30 von der A2 Richtung Hannover. Zwischen Thiessen und Burgzentrum, Staustress nach einem Unfall, 15 Minuten braucht er länger. 2 Richtung Hannover, zwischen Elsleben und Eilsleben, 7 Kilometer Stau. Verkehr stockt, vorne Baustelle, hinten hier 20 Minuten anstehen. A9 Richtung München, zwischen Niemerk und Kleinmarzehns, Staustress wegen Bauarbeiten, 15 Minuten braucht er länger. Und die A14 Richtung Magdeburg, zwischen Halle-Trotha und Löbe-Jün, wegen Bauarbeiten, bis heute Abend gesperrt. Zurzeit 4 Kilometer Stau, die letzte freie Abfahrt, Halle-Tornau. Die aktuellsten Blitzer, 2 Richtung Berlin, zwischen Allerengersleben und Eilsleben. B6, Bruckdorf Richtung Halle und Stendal in der Üngelinger Straße statt Einplatz. Wenn ihr Staus oder Blitzer gesehen habt, ruft uns kostenlos an. Dankeschön, 08021 und 4x0. Oder schickt uns eine Nachricht per WhatsApp, Nummer auf sputnik.de. Und das sind die aktuellen Werte. 26 Grad Magdeburg, 100 Wasserhaus, 26 auch kleine Uli in Halle und 27 Jena Jähntauer. Bis zum Abend meist freundlich. Heute Nacht kann es dann etwas regnen. Tiefstwert um 12 Grad. Morgen gibt es mal Sonne bei Wolken. Im Tagesverlauf müsst ihr dann aber auch mit einzelnen Schauern oder Gewittern rechnen bei bis zu 26 Grad. Dienstag und Mittwoch wird es dann regnerisch und deutlich kühler.
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0: Ja, wie klingt sie denn nun, die Sputnik Spring Break Hymne für dieses Jahr 2026? Hören wir gleich in 7 Minuten.
2: Versprich.

0: Der Popkult hier wird noch mehr neue Musik, weil in ein paar Tagen oder überhaupt bald ist es ja soweit.
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0: Ja, sobald es warm ist, denkt man doch sofort an Spring Break, oder? Deswegen war ich jetzt so, ja, ein paar Tage sind es einfach nur noch. Also Sputnik Spring Break 2026. Und natürlich zu jedem Spring Break brauchen wir eine eigene Hymne. Und diese

0: 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Als Sänger hat Zenith angefangen, hat sich so bei YouTube Beat runtergeladen und mit Autotune rumprobiert. Dann hat er schnell Connections zu zwei Producers geknüpft und war so schnell drin in dieser Berliner Producer-Bubble. Und wie bist du jetzt an unsere Spring Break 2026 rangegangen?
1: Ich habe das halt angegangen wie jeder Song, an dem ich eigentlich arbeite. Also worüber soll es gehen? Erstmal mit Chords angefangen, um halt zu gucken, wie sich's anfühlen soll. Weil Chords sind sozusagen die wie so eine Landkarte, wo es dann halt hinführt. Also je nachdem, wenn du die Chords halt änderst, dann fühlt sich das auch, dann gehst du einen ganz anderen Weg und die führen dich dann halt so ein bisschen, wo es halt hingehen soll. Und so hat es halt angefangen und ja, so ist der Song dann entstanden.
0: We should stick together. Hören wir jetzt, worum geht's?
1: Vor allem in auch einer Zeit, in der wir gerade leben, wo auch viel Negativität lebt, würde ich sagen, der Song soll so ein bisschen verkörpern, auch die positiven Seiten und auch diese ganzen positive News, die wir haben, dieses, vor allem mit dem Titel We Should Stick Together, ja, ein Zusammenhalt. So ein Feeling von Hopefulness.
0: Ja, gute Sache. Man muss dazu sagen, ich weiß nicht, ich will dich jetzt nicht ganz so doll unter Druck setzen, aber Pfingsten, Mainstage, Sputnik Spring Break ist so dein größter Gig bislang. Bist du nicht ein bisschen aufgeregt, oder?
1: Das letzte Mal hatte ich tatsächlich, da war ich sehr nervös vor unserem letzten Auftritt. Und da habe ich tatsächlich Atemübungen gemacht.
0: Ah.
1: Und das hat so geholfen, einfach auf 9 sozusagen einatmen, ausatmen und dann von 9 bis 8 runterzählen. Mhm. Und wenn man die Zahl sozusagen verliert, dann einfach wieder von 9 anfangen. Bis du wirklich von 9 bis 1 runterzählen kannst.
0: Okay.
1: Und dann, was ich auch gemerkt habe, ist dann wirklich auch in die Crowd gehen und so ein bisschen diese Energy mitnehmen.
0: Ja.
1: Und dann auf die Stage. Das hat richtig geholfen.
0: Das wird so gut. Sputnik Spring Break 2026. Und das ist unsere offizielle Hymne.

Noch mehr neue Musik im Sputnik Pop Cult. Jetzt Till Rill hat mal wieder ein Feature gemacht. Ist wirklich eine gute Kombination, so aus Rap-Farts und Dance-Pop-Melodien. Gemeinsam mit Wiz Khalifa. Aus Australien, DJ, Producer und TikTok-Creator Cyril. Nicer Track.

0: Teddy Swims, Sputnik Popcult. Neue Musik von Glockenbach hier als DJ und Producer. Er ist so einer unserer großen Musikexporte aus Germany. International mega erfolgreich und immer wieder neue Features am Start. Diesmal hat er sich mit der Londoner Sängerin Sam Harper zusammengetan. Lost heißt der Track für den beiden jetzt. Kleine Liebeserklärung an das Nachtleben in der Stadt und sorgenlose Partynächte. Und einfach mal loslassen, erzählt sie.
1: So this song is about losing yourself with somebody. It could be, you know, a friend, it could be a romantic partner, anything. And it's just about enjoying yourself and the potential of what could happen when you learn how to let loose a little bit.
0: Also wenn du eben loslässt und egal wer es jetzt ist, ob es jetzt eine Liebesbeziehung ist oder ob es eine super Freundschaft ist, mit der man da einfach mal eine Nacht lang unterwegs ist, diesen Rausch genießt, darum geht es jetzt bei Lost, Glockenbach und Sam Harper. Und dieses Gefühl einer ganzen Nacht haben sie einfach mal in 2 Minuten 20 gepackt. Ja, es geht. 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

0: Gleich noch The Kid Laroi. 18 Uhr ist es jetzt.
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2: Die privaten Geldgeber der Walrettung haben sich vom Ende des Tiertransports in die Nordsee distanziert. In einem auf Instagram veröffentlichten Schreiben berichten sie von Drohungen an Bord. So sei einem Walexperten unmittelbar vor dem Aussetzen verboten worden, sein Handy zu nutzen. Auch seien Ärzte nicht noch einmal zum Wal gelassen worden, um dessen Gesundheitszustand wie vorgesehen zu prüfen. Unklar ist, wie es dem Wal derzeit geht. Die Daten eines Peilsenders sind bislang nicht veröffentlicht worden. Am ukrainischen Atomkraftwerk Saporischschja ist ein Strahlenlabor von einer Drohne attackiert worden. Wie die internationale Atomenergiebehörde mitteilte, wurde sie über den Vorfall informiert. Ob es Schäden gäbe, sei noch unklar. Das Labor liegt außerhalb des abgesicherten Kraftwerksgeländes. Die IAEA forderte Zugang zu der Anlage. Behördenchef Rafael Grossi sagte, jeder Angriff in der Nähe einer Atomanlage könne ein Risiko für die nukleare Sicherheit bedeuten. Das AKW ist von Russland besetzt. Die Europäische Staatsanwaltschaft mahnt Ungarns künftige Regierung zur schnellen Aufarbeitung möglicher Korruption aus der Orbán-Ära. Der designierte Generalstaatsanwalt Andreas Ritter sagte der Süddeutschen Zeitung, was nicht schnell gesichert werde, sei später kaum noch zu bekommen. Die Behörde klärt Straftaten zu Lasten des EU-Budgets auf. Es geht um den Verdacht, dass sich Freunde und Verwandte des abgewählten Regierungschefs Viktor Orbán systematisch EU-Fördergelder erschlichen haben sollen.
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0: Das hier ist das Sputnik-Verkehrsupdate um 18 Uhr, gleich 3 Minuten. Von der A2 Richtung Hannover zwischen Burgost und Burgzentrum nach einem Unfall alles gesperrt. Zurzeit Stau bis These und Stau auf der Umleitung über die W146A Richtung Burg. Im Saalekreis die Straße zwischen Domnitz und Abzeugen Naundorf nach einem Unfall dicht. Und die 2 aktuellsten Blitzer noch. 2 Richtung Berlin zwischen Allerengersleben und Eilsleben und B91 Ortsausgang Halle Richtung Meersburg. Wenn ihr Staus oder Blitzer gesehen habt, dann ruft uns gerne kostenlos an. Dankeschön, 08021 und 4x0. Oder schickt eine Nachricht per WhatsApp, Nummer auf sputnik.de. 27 Grad in Gentin im Wasserturm, 26 Magdeburg-Hafen, 25 Halle-Sternstraße. Heute Abend bleibt es meist trocken, in der Nacht kann es dann etwas regnen. Tiefstwerte später um die 12 Grad. Morgen Montag gibt es mal Sonne, mal Wolken im Tagesverlauf, sind dann aber Schauer und Gewitter dabei, bis zu 26 Grad. Und der Trend für die nächsten Tage, ab Dienstag wird es dann wieder ein bisschen kühler.
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0: Und was kann der neue Sandra Hüller-Film eigentlich? Sprechen wir gleich drüber in 7 Minuten. The Kid Laroi.

0: gleich kommt dann das Leute zusammen mit United Us Diamonds. Spannend ist hier. Neuer Film mit Sandra Hüller ist da. Rose heißt der. Plakate hängen überall. Und klar, Sandra Hüller, unfassbare Schauspielerin. Ich finde das so spannend. Die versprüht immer so eine ganz spezielle Aura, wenn man die entweder auf der großen Leinwand sieht oder wie ich neulich auch mal wieder irgendwie auf einem kleineren Screen. Anatomie eines Falls habe ich neulich mal wieder gesehen. Wirklich abgefahren. Sie kommt aus Thüringen, lebt in Leipzig und Therese aus dem Team Rose. Was ist das jetzt für ein neuer Film?
1: Ein Film, der ihr den Silbernen Bären bei der diesjährigen Berlinale eingebracht hat. Ein Schwarz-Weiß-Film ist das, der im Harz spielt und in dem es um eine Frau geht, die sich kurz nach dem 30-jährigen Krieg als Mann, also genau gesagt als Soldat ausgibt. Das ist eine krasse Geschichte, es ist ein super stiller Film, sehr arty und sie zeigt da mal wieder, was für eine fantastische Schauspielerin sie ist.
0: Der Film klingt so nach dem kompletten Gegenteil von Der Astronaut, ne, der ja irgendwie auch immer noch im Kino läuft.
1: Ja, und das zeigt auch, was für eine krasse Bandbreite sie bei ihren Filmen hat und wie wandlungsfähig sie ist. In Der Astronaut spielt sie an der Seite von Ryan Gosling. Sie spielt da eine Wissenschaftlerin, die die Figur von Ryan damit beauftragt, ins All zu fliegen. Und dass Sandra Hüller und Ryan Gosling so ein geiles Duo sind, das hätte ich jetzt auch nicht auf meiner Bingo-Karte gehabt. Der Film läuft ja schon eine Weile und sie wird vor allem für eine Szene gefeiert, in der sie Karaoke Harry Styles singt.

0: wirklich fantastisch. Wie kommt es denn aber, dass jetzt eine Schauspielerin direkt aus der Sputnik-Zone zu so einem krassen Hollywood-Star wird?
1: Na, zum einen ist sie wirklich sehr gut, dann gehört wahrscheinlich auch eine große Prise Glück dazu, aber sie hat eben auch ein gutes Händchen bei ihrer Filmauswahl. Der Film Toni Erdmann war so der erste Film, wo Hollywood auf sie aufmerksam wurde. Der war nämlich für den Oscar als bester ausländischer Film nominiert. Dann war sie mit Anatomie eines Falls 2024 als beste Hauptdarstellerin nominiert. Da spielt sie eine Frau, die verdächtig wird, ihren Ehemann getötet zu haben. Im gleichen Jahr war auch der Film The Zone of Interest als bester Film nominiert, wo sie ebenfalls eine Hauptrolle spielt. Sie hat einfach einen Lauf. Mhm. Und Der Astronaut wird definitiv auch Nominierungen erhalten. Der ist nämlich absolut fantastisch.
0: Sandra Hüller, neuer Film mit ihr läuft jetzt im Kino und wir haben sie mal ein bisschen abgefeiert hier im Sporting Popquilt. Dennis Lloyd, You Not Us mit Diamonds.

0: Sputnik, Popkult, mit Naked jetzt. Sie sind wieder da. Zwei Jungs aus Schweden, Glide, ihr Track aus dem letzten Jahr lief doch ganz gut. Also wollen sie dieses Jahr wieder einen Sommersong an den Start bringen. Und auf ihrem Track geht es eben um dieses Gefühl, dass irgendwas fehlt im Leben. Also auch wenn alles irgendwie passt, aber irgendwas fehlt doch immer. Ja, weil das Leben eben immer eine andauernde Suche ist.
1: Looking for something is a song about feeling like everything is in place in your life and everything is okay, but there's something missing and you can't quite tell what it is. I think everybody's looking for something in some sort of way because life is a constant search and a constant journey to figure out how to feel whole, I guess.
0: Looking for something, so heißt er und erklärt hat den Track Arden Jones, Nachwuchsrapper aus San Francisco, der auch hier jetzt auf den Beats von Naked zu hören ist. Und zuerst gehört im Sputnik Popkult.

0: Sunfinder, Olivia Dean, Rain Me In, Sputnik Popkult. Neues Game checken wir jetzt. Saros wird von übelst vielen gefeiert und Alex aus unserem Team, findest du das Spiel auch so gut, wie alle sagen?
1: Fast, aber das liegt jetzt eher an meinem ganz persönlichen Geschmack, als dass ich jetzt wirklich groß was zu meckern hätte.
0: Gut, worum geht's denn? Ich ahne Science-Fiction-Setting, so sieht's aus.
1: Genau, also Saros spielt auf dem mysteriösen Planeten Carcosa. Dort wird eine Ressource entdeckt, die Energieprobleme der Erde auf einen Schlag lösen soll. Nachdem einige Expeditionen losgeschickt wurden, um das angebliche Wundermaterial zu fördern, bricht jedoch der Kontakt zu denen komplett ab. Und deswegen wird jetzt eine Rettungscrew losgeschickt, der auch Hauptcharakter Arjun angehört. Auf Carcosa angekommen, muss Arjun jedoch feststellen, dass der Planet nicht nur von mordlustigen Monstern und Robotern bevölkert wird. Irgendwas auf dem Planeten lässt obendrein auch noch seine Crew wahnsinnig werden.
2: Es strahlt! Es war versprochen!
1: Und irgendwie muss Arjun nun rausfinden, was auf Carcosa eigentlich abgeht. Und obwohl die Story anfangs noch echt simpel wirkt, wurde ich von einigen Twists echt überrascht. Und das Ganze ist auch richtig dolle, düster und viel spannender, als ich zunächst dachte.
0: Okay, und macht es jetzt auch Bock zu zocken?
1: Ja, definitiv. Das Ganze ist ein Third-Person-Shooter, bei dem es aber nicht nur aufs Ballern ankommt. Die Gegner feuern nämlich quasi nonstop Wellen an Projektilen auf einen. Das ist so ein Subgenre, was sich Bullet-Hell-Shooter nennt, weil der Bildschirm in jedem Kampf komplett voll ist mit so bunten Kugeln, der man entweder ausweichen oder sie blocken oder kontern muss. Das ist richtig spaßig, aber Saros spielt sich auch wahnsinnig schnell und ist richtig knackig. Mhm. Und Achtung, hier kommt auch gleich noch das nächste Genre dazu, Roguelite. Das heißt, Sterben gehört hier zum Spielfluss dazu und nach jedem Tod muss man das aktuelle Gebiet von neuem anfangen, wird jedoch durch Upgrades jedes Mal ein bisschen stärker. Und diese Wiederholung und mit jedem neuen Run ein bisschen weiterzukommen, das gehört eben fest dazu und ist so ein Aspekt, der noch nie so ganz meins war. Auch wenn Saros jetzt eins der wenigen Roguelites ist, wo ich trotzdem richtig viel Spaß damit habe. Aber das sollte man trotzdem wissen. Aber wer sich daran eben nicht stört, der kriegt hier einen der besten Shooter des Jahres bisher geboten.
0: Ja, und wer 80 Euro übrig hat für die PS5, Saros kann man sich aber mal geben, sagt Alex. 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

Gleich Sonny Federa. Und hier um 18.29 Uhr das Sputnik-Verkehrsupdate von der A2 Richtung Hannover. Zwischen Burg-Ost und Burg-Zentrum nach einem Unfall alles gesperrt. Zurzeit Stau bis Thesen und Staustress auf der Umleitung über die B246A Richtung Burg. Vorsichtig auf der 38 bitte Richtung Göttingen. Zwischen Leipzig, Südost und Süd liegt eine Leitbarke auf der Fahrbahn. Vorsichtig auf der A143 Richtung Halle Süd zwischen Deutschenthal und Holleben. Da liegt ein toter Vogel auf der rechten Piste. Und vorsichtig B71 Keinitz-Magdeburg, Abzweig Jemeritz befindet sich in einer ungesicherten Unfallstelle. Und im Saalekreis die Straße zwischen Domnitz und Abzweig Naundorf, alles nach einem Unfall gesperrt. So, aktuell ist der Blitzer noch B91, Ortsausgang Halle Richtung Merseburg. Und wenn ihr Staus oder Blitzer gesehen habt, ruft gerne kostenlos an unter 08021 und 4x0. Oder schickt uns eine Nachricht per WhatsApp, Nummer auf sputnik.de. Wetter 27 Grad, Wittenberg, Schlosskirche 25, Magdeburg, Unicampus. Halle Moritzburg 24 und heute Abend bleibt es dann meist trocken. In der Nacht kann es etwas regnen, Tiefstwert um 12 Grad. Morgen gibt es mal Sonne, mal Wolken. Im Tagesverlauf müssen wir dann mit einzelnen Schauern oder Gewittern rechnen bis zu 26 Grad. Und ab Dienstag kühler. Hey.

0: richtig nice, oder? SZA und Doechii Girl Get Up gehört hier im Popkult. Ach so, und dann ist es ja bald wieder soweit.
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0: Yes, wir feiern mit euch. Und was gehört zu jedem guten Spring Break dazu? Natürlich eine eigene Sputnik Spring Break Hymne. In diesem Jahr kommt sie von Zenith. Komm, hören wir jetzt mal gleich. Vorher aber noch, Zenith aus Berlin. Was müssen wir denn so über dich wissen, sag mal?
2: Fakt Nummer 1. Ich kann einen 3x3 Rubik's Cube lösen. Also ich habe mir das mal irgendwann vor... Boah, wann war das? Da war ich gleich 13 oder 14. Gab es so YouTube-Tutorials. Und also ich kann die jetzt nicht in der schnellsten Art lösen. Aber so in 1-2 Minuten kriege ich den auf jeden Fall noch gelöst. Fakt Nummer 2. Ist auch wieder so richtig nerdy. Aber ich kann die ersten 28 Nachkommastellen von Pi aufsagen. Also aus dem Kopf.
0: Was?
2: Wofür man das braucht, weiß ich auch nicht. Aber ja. Falls mich jemand fragt, ich könnte es dir auch erzählen. Fakt Nummer 3 ist, dass ich tatsächlich gar kein Musikinstrument spiele. Also relativ untypisch für Produzenten.
0: Ja.
2: Ich sage aber immer, ich spiel den Laptop.
0: Richtig. Und damit hat er auch die Sputnik Spring Break Hymne 2026 gemacht. Zen.

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0: Sputnik hier mit Kaigo gleich. 19 Uhr jetzt.
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2: Die schwedische Küstenwache hat in der Ostsee einen Tanker beschlagnahmt, der angeblich zur russischen Schattenflotte gehört. Den Behörden zufolge ist das unter syrischer Flagge fahrende Schiff südlich von Trelleborg geentert worden. Es werde wegen mangelnder Seetüchtigkeit ermittelt. Zudem werde vermutet, dass der Tanker unter falscher Flagge fahre. Er stehe auf Sanktionslisten, darunter denen der EU und Großbritanniens. Das Schiff soll keine Ladung an Bord haben, das Ziel war unbekannt. Die privaten Geldgeber der Walrettung haben sich vom Ende des Tiertransports in die Nordsee distanziert. In einem auf Instagram veröffentlichten Schreiben berichten sie von Drohungen an Bord. So sei einem Walexperten unmittelbar vor dem Aussetzen verboten worden, sein Handy zu nutzen. Auch seien Ärzte nicht noch einmal zum Wal gelassen worden, um dessen Gesundheitszustand wie vorgesehen zu prüfen. Unklar ist, wie es dem Wal derzeit geht. Die Daten eines Peilsenders sind bislang nicht veröffentlicht worden. Am ukrainischen Atomkraftwerk Saporischschja ist ein Strahlenlabor von einer Drohne attackiert worden. Wie die internationale Atomenergiebehörde mitteilte, wurde sie über den Vorfall informiert. Ob es Schäden gäbe, sei noch unklar. Das Labor liegt außerhalb des abgesicherten Kraftwerksgeländes. Die IAEA forderte Zugang zu der Anlage. Behördenchef Rafael Grossi sagte, jeder Angriff in der Nähe einer Atomanlage könne ein Risiko für die nukleare Sicherheit bedeuten.
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3: Das Sputnik-Verkehrsupdate, 19.02 Minuten. Guten Tag zu euch auf die A2 Richtung Hannover zwischen Burg Ost und Burg Zentrum. Nach einem Unfall alles gesperrt zurzeit. Stau bis Thesen und Stau auf der Umleitung über die B246A Richtung Burg. Und dann die B71 Kainitz Magdeburg, Abzweig Jemeritz, alles gesperrt. Nach einem Unfall. Der aktuellste Blitzer B91, Ortsausgang Halle Richtung Merseburg. Und wenn ihr Staus oder Blitzer gesehen habt, dann ruft ihr kostenlos an. Dankeschön, 08021 und 4x0. Oder schickt eine Nachricht per WhatsApp, Nummer auf sputnik.de. 25 Grad in Magdeburg am Unicampus, 25 auch Halle Moritzburg, Wittenberg Schlosskirche 26 Grad. In der Nacht Werte um die 12 Grad, die meiste Zeit trocken. Morgen mal Sonne, mal Wolken, im Tagesverlauf dann auch einzelne Schauer möglich, bis zu 26 Grad und ab Dienstag leider wieder ein bisschen kühler.
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2: Hast du für heute Nacht in deinem Terminkalender noch etwas Platz? Dann hätte ich dich nämlich gefragt, ob du meinen Namen eintragen magst.

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4: Hello, hello, Grüße. Wir starten rein in eine Stunde besten Elektro. Ich freue mich heute mit so, so viel guter und vor allem neuer Musik. Ich stelle euch ein neues Album vor von den Fuckers. Ja, Ö heißt es. Unser schönes deutsches Ö. Es hat auch mal einen Platz verdient, ja, im internationalen Elektrospektrum. Sehr gut, ob wir es auch so aussprechen sollten, ja. Also Ö, ja? Wir klären es in dieser Stunde. Außerdem stelle ich euch Oscar Matt Kay vor. Sehr guter Elektro aus Norwegen. Und wir starten jetzt mit einem guten Brett aus unserem Land, aus Norddeutschland. Bunt. Zusammen mit Malou hat er sich ins Studio eingeschlossen und einen sehr, sehr guten Track aufgenommen. I Need You heißt der. Damit legen wir los.
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4: Let's go.

und Malou. I need you. Poetischer wird das ja heute nicht mehr. Unser Start in den Sputnik-Roboton. Euch einen schönen Abend, schön, dass ihr dabei seid. Und weiter geht's mit Lisa. Lisa von Blackpink. Nicht irgendeine Lisa, nein, die Lisa. Und das Ganze mit einem italienischen, oder italienisch-amerikanisch muss man sagen, einem Producer Matteo Milleri. Aber wenn ich das schon höre, bekomme ich sofort Bock auf einen Espresso. Besser bekannt übrigens als Anima, der vor allem auch sehr, sehr gute Live-Sets macht, muss man sagen. Auch so starke Visuals, alles sehr multimedial aufgebaut. Und Bad Angel, so heißt der gemeinsame Song. Und den gibt es jetzt hier im Sputnik Roboton.

0: Oscar McKay aus Oslo. Ich habe ihn euch versprochen.
1: Da ist er.
0: Ja, ist noch nicht ganz so riesig bekannt, der Mann, ne? Aber er mischt auf jeden Fall die Szene sehr, sehr gut auf. Und zusammen mit Khalid, wir haben ihn an der Stimme erkannt, hat er diesen fantastischen Track produziert. Nobody Can Feel Me vom frischen Album Feel. Ja, und diesen Mann, Oscar McKay, den stellen wir euch in den nächsten Minuten hier ein kleines bisschen genauer vor im Sputnik-Roboton. Wie er selbst so seine Musik beschreiben würde und wer seine großen Idole sind, ja, so aus der Musikwelt. Alles gleich, nach einem guten Track von ihm, Oscar McKay. Peace Again gibt's jetzt hier im Sputnik-Roboton.

0: Alaska, Matt Kay hier im Sputnik-Roboton. Der Mann aus Oslo, der seinen eigenen Sound nur ja gar nicht mal so gut beschreiben kann.
1: I mean, we have obviously like the chill melodic house. And we got some more like sped up house, like faster BPM and stuff. More something like funky, something almost like indie pop vibes. Yeah, got some more acoustic drums in there and just lots of different stuff.
0: Ja, alles drin, alles drin. House, Indie, Funk, Indie Pop, Akustik, akustische Drums. Ja, sehr vielseitig, vielschichtig aufgebaut und man merkt das auch an seinen Idolen, ne? Er ist sehr breit aufgestellt. Rufus the Soul, Ben Böhmer, Acts, die wir hier alle aus dem Roboton kennen. Aber getroffen, ne, so ganz persönlich, hatte sie dann doch noch nicht.
1: I haven't met anyone of the ones you mentioned now yet, though, but hopefully I'll meet them at some point. And yeah, I'm a huge Ben Böhmer fan. I think his music is great. Mac DeMarco, also one of the best in the world, in my opinion. Even though it's not the same genre as me, but it's so chill and nice. And also a big Rufus fan. And yeah, I mean, you meet the people you meet and then it's gonna be fun and yeah, it's also fine not meeting everyone.
0: Ja, gute Einflüsse hat er auf jeden Fall. Oscar Matt Kay aus Oslo, der Norweger. Und wir hören, wie er all diese Styles, diese Inspiration, die er so hat, ne, miteinander zu seinen ganz eigenen Tracks kombiniert, verbindet, was Neues draus schafft. Das kann er gut. Und deswegen stellen wir ihn euch vor. Hier im Sputnik Roboton, on the ground, bei uns in der Show. Schönen Abend euch.

0: kam Matt Kay, heißt der Künstler, Feel heißt das Album, On The Ground heißt der Song, Sputnik, der Radiosender, bei dem ihr das zuerst gehört habt. Willkommen im Roboton, eure Show für den besten Elektro. Und Oscar Matt Kay, der ist ja eigentlich noch, naja, ganz entspannt, wenn es darum geht, ja, ins Musikbusiness reinzukommen, das Ganze zu überstehen, ja. Also der Druck, jetzt vielleicht ein gutes Album abzuliefern, der war schon definitiv da, aber er hat es ja ganz gut verdrängt, hat er uns im Interview erzählt.
1: It maybe is, but I don't think too much of it. I think that if you think that way, it's just gonna eat you up. So yeah, just gotta trust my own taste in what I make and yeah. Just keep on doing that.
0: Ja, und der Grund, warum er das mit dem Druck wahrscheinlich so gut wegstecken kann, naja, das ist der Spaß daran, Tracks zu produzieren. Ja, es waren viele Stunden, ja, es waren nächtelang Arbeit, aber es hat sich nie nach Arbeit angefühlt. Er konnte auch gar nicht so richtig sagen, wie lange er wirklich am Album gesessen hat.
1: Ah, that's impossible to say, but probably a lot of hours and late nights, but I like working late at night though, so yeah. And it's not like definitely like it's not hard work because it's so much fun, so you don't really notice that you're working.
0: Ja, wenn man sich dann quasi nächtelang in der Kreativität verliert, Song um Song produziert, Takt um Takt, jeden einzelnen Sound nochmal so ein kleines bisschen ausbessert, feilt und dann ist es auf einmal früh um vier, ne? So kann es gehen. Aber besser geht's doch nicht, ne? Wenn man irgendwie sowas für sich gefunden hat und am Ende dann irgendwie auch einen Job hat, vielleicht, der genau das einem bietet, dass man sich so verlieren kann drin. Und wir hören rein. Hier im Sputnik Roboton, was er da so Takt um Takt geliefert hat. Oscar Matt Kay, Flowers, gibt's jetzt hier. Euch einen entspannten Abend.

Royal Boy Zakaria. Hier im Sputnik Roboton, willkommen in der Show für den besten und vor allem auch den neuesten Elektro. Und da hatten wir zum Beispiel vor ein paar Monaten auch mal so jemanden mit dem Namen L2. Ja, der hatte so einen kleinen Hit. Lonely Boy, der am Ende vor allem online wirklich gut viral gegangen ist. Und Magnet ist das nächste Ding. Ja, der 26-jährige Berliner, er legt nach. Und es geht um was? Magnet? Nein, es ist nicht Physik. Puh. Nein, es ist natürlich die Liebe. Klar, was auch sonst. Hier ist Sputnik, hier ist der Roboton.

Was ein krasser Energieschub hier. Neues Single von No Show, Psycho. Gehört hier im Sputnik Roboton. Und es wird Zeit für Nummer 5. Nummer 5 fast, ja. Es könnte die Tasse Kaffee gemeint sein, die ich heute im Laufe des Abends auch noch zu mir nehmen werde. Ja, ich weiß, mein Kreislauf ist nicht gut. In Kombination auch noch mit der Musik. Ja, gut. Aber es geht ja in diesem Fall wirklich um das andere fünfte. Und zwar das fünfte Album von Digitalism. Sie kündigen ein neues, ein fünftes Album an. Ja? Und wenn man sich überlegt, ja, wie lange die eigentlich schon dabei sind, dann klingt das dann doch schon fast ganz schön wenig. Aber es ist natürlich eigentlich alles, was sie gemacht haben, immer qualitativ sehr hochwertig. Also von daher, sie nehmen sich ihre Zeit, sie gönnen sich ein bisschen Luft und dann kommt immer wieder was Gutes raus. So, Optimism, so wird das neue Album heißen. Ende Mai wird es herauskommen. Und das Gute ist ja, dass wir immer so vorab schon so ein paar kleine Snacks bekommen, ja, wo wir schon mal so ein bisschen kosten dürfen, wie so ein neues Album von Digitalism schmecken könnte. Ja. Geschmacksrichtung Space Invaders. Das heißt hier neue und die erste Single draus. Die gibt es jetzt hier im Sputnik Roboton. Na dann, würde ich sagen, los geht's, eine Runde Digitalism.

ist ein langer Songname. 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Ah, da hat der Songtitel mehr Text als so mancher Track. Also hier im Schmutnik-Roboton komplett. Naja, gut. Artemis war es übrigens. Hat er wieder geliefert, ne? Hat Hitpotenzial, die Nummer, würde ich sagen. Kann sein, dass wir die in ein paar Monaten dann ein bisschen breitbandiger im Radio hören. Und dann könnt ihr mal sagen, im Schmutnik-Roboton, damals bei Chris Löwe. Ja, ist zuerst gehört. Naja, der Song, der stammt auf jeden Fall vom Album Getting Up to No Good, das auch seit 2 Wochen draußen ist. An der Stelle also nochmal Glückwunsch an Artemis fürs Album. Und jetzt geht's ein bisschen chilliger weiter. Und zwar mit den beiden Herren von Sanssouci. Ja, hinter diesem Namen versteckt sich unter anderem auch, und das ist dann doch ein kleines bisschen überraschend gewesen, Ex-Scooter-Mitglied Jay Frog. Der wohl, naja, wie soll ich das jetzt formulieren? Vielleicht ein bisschen genug hat vom Rummel-Techno der Kollegen. Zumindest, wenn man jetzt diese Musik als Maßstab nimmt. Ne? Aber das Schöne ist ja, also am Künstler da dann so allgemein, ne? Wenn man das auch vielleicht ein bisschen länger macht und so ein bisschen über den Dingen steht, dann ist einfach alles erlaubt. Ja? Dann muss man nicht mehr irgend so einem Ruf gerecht werden, sondern kann sagen, so, boah, ich habe ein Projekt dafür, ich habe ein Projekt dafür. Und da kann sich auch ein Jay Frog von Scooter, wo er damals eben mitgemacht hat, sagen, naja, warum denn nicht? Machen wir doch jetzt eine Runde Sanssouci und alles ein kleines bisschen ruhiger. Are You With Me gibt's jetzt hier im Sputnik Roboton, eure Show für den besten Elektro.

0: Swiss MC, Show Me Love, DJ Yuki Radio Remix. Gehört hier im Sputnik Roboton, eure Show für den besten Elektro. Und ja, ich habe sie euch versprochen. Jetzt bekommt ihr sie, die Fuckers. Sie mischen die Szene so sehr auf. Ja, wir kommen nicht drum rum im öffentlich-rechtlichen Radio hier des Mitteldeutschen Rundfunks von den Fuckers zu sprechen. Nein. Und um jetzt nicht komplett wegzensiert zu werden, schreiben Sie sich übrigens etwas kreativ, und zwar F-C-U-K-E-R-S. Ja, also das C quasi einmal nach vorn getauscht. Ja, sonst kommt man beim Googlen irgendwie bei den falschen Websites raus. Ne? Das lege ich euch übrigens sehr ans Herz, das bitte richtig zu machen. Ne? Alles andere kann ich hier nicht vertreten. Weniger Zensur würde ich übrigens, fällt der Titel des neuen Albums aus. Ö. Ja, Ö. Das ist O mit den zwei Punkten oben drüber. Unser deutsches Ö. Naja, warum jetzt nur ein Buchstabe? Mehr wäre zu viel gewesen, sagt uns Shani, ein Teil der beiden.
1: I think we kind of felt like a word or a sentence would be saying too much, kind of. Like everything has been said, kind of. And we were like, what if it was a symbol or just like one letter?
0: Ja, einfach ein Buchstabe, eher so ein Symbol, ne? Wie spricht man es jetzt nun? So schön deutsch Ö oder ganz anders? Von Jackson gab es die Antwort.
2: We knew it was but we kind of leave it open to people. People can say whatever. Like, you know, we weren't like hard line when we came up with the signal. Like, here's the signal, here's the symbol, and people have to say it like this, you know? We kind of also liked that a talking point of it would be how people pronounce it. Like, if you're a fan, you go, well, how do you say it, you know?
0: Ja, ja, ja, schön offen lassen, ne? Ja, sehr gut, dass wir alle drüber reden. Guter Marketing-Move der Fuckers. Für den Rest der Welt klappt es ganz gut, ne? Hier bei uns in Deutschland bleibt es einfach Ö, ja? Und wir hören in Ö rein. Die Fuckers sind das mit Lucky.

0: Der Sputnik Roboton mit den Fuckers. Lucky ist der Song. Hat einen Vibe, oder? Starkes Ding. Und wir stellen euch das Fuckers Album vor. Ö, so heißt es. Inspiriert übrigens so gern so ein bisschen von auch 90er, 2000er Musik, ja. Das war auch die große Zeit der Radiohits und das mögen die beiden, ne? Vor allem, weil es heute so in diesen, naja, wie soll man es nennen, so in diesen TikTok-Zeiten ein bisschen anders ist, ne? Weil die Songs mehr in Bubbles groß sind. Als bei allen in der ganzen Welt.
1: Shani and I were just vibing on, for whatever reason, like, just the music from our youth, you know? Because her and I are the same age, you know? And that was just the ubiquitous music at the time. Like, you remember, it was, in the States, it was like the last era where you had radio hits, you know? Because now it's like you have TikTok hits, but two out of the three of us might have never heard the song, and it could be a TikTok hit. Whereas, like, with radio hits, like, everybody knew.

Pink Panthers, Boys a Liar. Der Sputnik-Roboton bei euch im Radio, im Stream, wo auch immer. Ja, die Stunde ist schon fast wieder rum. Ja, aber wenn ihr sagt so, boah, ey, wie wär's denn so mit ein bisschen mehr Elektro, mehr House, mehr Drum and Bass, mehr Minimal und dazu irgendwie ganz, ganz viele gute Infos. Vielleicht auch ein bisschen Elektro-Pop, ein bisschen was Chilliges zwischendrin, ja. Ja, dann schaut doch mal vorbei in den Roboton-Channel auf sputnik.de. Ja? So in eigener Sache.

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So, und ciao sage ich jetzt auch noch, und zwar mit einer neuen Single von Adrial Tick, der zuletzt mit Elderbrook zusammen gearbeitet hat, und diesmal hat es den US-Amerikaner Ahmed Fan erwischt, der für Closer mit ihnen ins Studio rein durfte, haben sie sich eingeschlossen, schicken Track gemacht, starker Song. Und damit sage ich ciao, mein Name ist Chris Löbert, das war der Sputnik-Roboton für heute, und jetzt gibt es nochmal eine Runde Closer. Macht's gut, ciao!

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1: Einen wunderschönen guten Abend, meine Lieben. Mein Name ist Josi und ihr hört wieder die allerbeste Sendung für NewcomerInnen und Neuentdeckungen. Heute mit unserem neuen Soundcheck der Woche Herr Ulrich aus Magdeburg und einem Interview mit Produzentin, Sängerin und DJ Kuoko. Erstmal starten wir aber in diese Sendung rein mit neuer Musik von Fritz. Der ist Schlagzeuger und Musikproduzent aus Köln und wird für seine Mischung aus Lo-Fi, Indie und Hip-Hop schon total abgefeiert. Das ist Fritz mit Mach nicht so, hier jetzt im Soundcheck.

Das war Fritz mit Mach nicht so hier im Sputnik Soundcheck. Martin Rott hat bisher vor allem Filmmusik komponiert, unter anderem für einige Tatortfilme. Jetzt hat er sich mal mit dem Berliner Duo Vale zusammengetan. Rausgekommen ist ein toller Track zum Augenschließen und mal in sich hineinblicken. Das sind Martin Rott und Vale mit Not Me hier im Soundcheck. Okay.

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1: Unser neuer Soundcheck-Act der Woche hat 2023 bereits ziemlich viel musikalisch erreicht und dann erstmal eine Auszeit genommen.
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0: Herr Ulrich aus Magdeburg hat vor 3 Jahren den ersten Platz beim Local Heroes Band Contest gewonnen. Sein Indie-Pop mit Herz und Haltung hat damals schon viele Leute begeistert. Danach wollte er sich aber nicht nur künstlerisch ein bisschen neu aufstellen, sondern hat auch noch gegen seine Alkoholsucht gekämpft. Jetzt, 2026, ist er zurück, clean und mit seinem neuen Album Gut genug. Mehr Infos und Facts bekommt ihr jetzt hier.
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2: Hi, ich bin Ulrich, ich bin 27 Jahre alt, geboren und aufgewachsen in Magdeburg. Und falls ihr mich kennt, dann wahrscheinlich als Herr Ulrich. Unter dem Namen bringe ich nämlich meine Musik raus.
1: Deine Musik in 5 Worten.
2: Nehme ich manchmal zu ernst.
1: Angsthase oder Draufgänger?
2: Das ist tagesabhängig, aber ich denke, ich tendiere eher zum Angsthasen als zum Draufgänger. Habe ich auch sehr lange mit gehadert, mittlerweile schätze ich das aber immer mehr wert.
1: Was ist dein Lieblingssong und was bedeutet er dir?
2: Ja, das ist jetzt bei Gott kein edgy Take, aber Bei dir von Kummer erwischt mich seit Jahren immer wieder aus dem Kalten.
3: 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Du hast mich ein kleines bisschen repariert.
2: Verbinde ich auch krass mit dem letzten Konzert von ihm und es tut auch immer ein bisschen weh, den zu hören, aber es ist so eine schöne Art und Weise, dass ich den einfach nicht tot kriege.
1: Was würden Freunde über dich sagen?
2: Meine Freunde würden über mich sagen, dass ich lernen muss, gelassener zu sein.
1: Welche Träume hast du dir noch nicht verwirklicht?
2: Ja, ein Traum wäre auf jeden Fall, dass ich mal vor einer größeren Crowd stehe und einen meiner Songs gar nicht mehr singen muss, weil den alle so textsicher mitsingen können. Aber ich höre jetzt mal auf Krampf kleine Brötchen zu backen, weil ich glaube, das ist relativ erreichbar. Ja, Wuhlheide wäre super. Also jedes Mal, wenn ich dort bin, dann liebäugle ich schon damit, irgendwann mal dort auf der Bühne zu stehen. Und man soll ja niemals nie sagen, ne?
1: Hund oder Katze?
2: Ich bin mit Hunden aufgewachsen, dementsprechend kurz und knapp ganz klar den Hund.
1: Was ist dein geheimes Talent?
2: Ich kann mir sehr gut selbst die Haare schneiden, auch hinten. Also ich brauche dann immer mal einen Spiegel zum Gucken, aber so mit Fade und allem.
1: Was steht in diesem Jahr bei dir an?
2: Also erstmal freue ich mich ultra, wieder auf der Bühne zu stehen. Dieses Jahr auch mit ganzer Band. Und es macht im Proberaum schon so Spaß, es kann live noch richtig geil werden. Wir spielen auch einige Songs, einige Shows im Sendegebiet, zum Beispiel in Halle, in Dessau und in Magdeburg. Außerdem jetzt erstmal voller Fokus auf das Album-Release, eins nach dem anderen.
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0: Wir hören jetzt natürlich noch einen Song vom brandneuen Album Gut genug. Das ist unser Soundcheck-Act der Woche, Herr Ulrich, mit 3 Tage Paris.
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0: Das war unser Soundcheck-Gag der Woche, Herr Ulrich, mit 3 Tage Paris von seinem neuen Album Gut Genug. Herr Ulrich hat Sachsen-Anhalt vor ein paar Jahren beim Finale des Local Heroes Band-Wettbewerbs vertreten und auch noch gewonnen. Er überzeugt mit einer Mischung aus Indie-Pop, Rap, Elektro und immer sehr persönlichen und tagesaktuellen Texten. Was sagt er denn selbst, wofür seine Musik so steht?
1: Ich würde mir wünschen, dass ich für Authentizität stehe. Also für eine Öffentlichkeit, in der Personen neben den ganzen coolen Sachen, die sie erleben dürfen, auch Schwächen zulassen dürfen und nicht nur zeigen, wie geil das eigene Leben ist.
0: Wenn es an seiner Musik einen roten Faden gäbe, dann, dass er immer alles selber macht. Von der Musik über Text bis hin zur Produktion. Herr Ulrichs Songs sind immer super deep. Wir tauchen tief in seine Seele ein, so auch auf seinem neuen Album Nie Genug. Der Titel lässt es schon erahnen, worum es so grob geht. Die Platte widmet sich all den großen und kleinen Zweifeln, aber auch dem, was geholfen hat, sie zu überwinden. Außerdem spricht Herr Ulrich über Alkoholmissbrauch. Er war nämlich 2 Jahre in einer Suchttherapie. Eine sehr prägende Zeit für ihn persönlich.
1: Das Album hat mich den ganzen Weg über begleitet und das inoffizielle Ziel war schon irgendwie ein Album über den Heilungsprozess zu schreiben und das hat mich an der einen oder anderen Stelle auf jeden Fall abgehalten, Dummheiten zu machen, weil das ganze Konzept geht halt nur auf, wenn ich nüchtern bin. Viel wichtiger ist aber, glaube ich, dass meine Texte immer wieder ein Grund dafür waren, die eigenen Gedanken zu ordnen, auch wenn ich darauf eigentlich keine Lust hatte. Eigentlich wie so ein Freund, mit dem man zum Training verabredet ist, weil man durch die Verabredung viel besser schafft, den eigenen Schweinehund zu überwinden.
0: Aber es geht tatsächlich auch um politische und hochaktuelle Themen auf der Platte. Die Idee zum Song Nie wieder ist jetzt ist zum Beispiel während seiner Therapie entstanden, denn da kamen die unterschiedlichsten Menschen zusammen.
1: Und trotzdem hat man sich mit den Menschen unterhalten und auseinandersetzen müssen. Und egal wie weit die Ansichten auseinanderlagen, es gab abseits dessen immer gemeinsame Nenner. Und das war für mich ein Kulturschock, weil ich dachte immer, Nazis sind doof und ich will mit denen nicht reden und so und dann sitzt du halt da mit denen und hast vielleicht auch mal einen witzigen Abend und das hat mich zum Nachdenken angeregt, aber auch super wütend gemacht, weil ich wollte dieses Verständnis nicht haben und ich wollte auch das Maß an Toleranz nicht haben, aber trotzdem war es irgendwie da und das hat super krass in mir gearbeitet und daraus ist der Song entstanden.
0: Hören wir natürlich jetzt mal zusammen rein. Das ist unser Soundcheck-Act der Woche, Herr Ulrich, mit Nie wieder ist jetzt von seinem neuen Album Nie genug.
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0: Das war unser Soundcheck Act der Woche, Herr Ulrich aus Magdeburg mit Nie wieder ist jetzt. Das hier ist immer noch eure Sendung für NewcomerInnen und Neuentdeckungen. Lori Usai kommt ursprünglich aus Meißen und lebt und studiert aktuell in Weimar. Dort bastelt sie neben ihrem Studium an ihrem Bedroom-Pop, der auch durchaus mal an Billie Eilish erinnert. Das ist Lori Usai mit Wet Denim, hier jetzt im Soundcheck.
1: Cool.

Das war Lori Usai mit Wet Denim hier im Sputnik Soundcheck. Seit kurzem kursiert ein Typ mit Fake-Pelzmantel aus Wien durch TikTok und Instagram. Joshua Pepe hat die Hook seines neuen Songs schon vor Release gepostet und ist damit quasi viral gegangen. Auf einmal hatte er zig Musiklabel-Anfragen und war sogar schon Pizza-Essen mit Bowser. Dann muss der Song aber auch verdammt gut sein. Hören wir mal rein. Das ist Joshua Pepe mit Engelsblick hier im Soundcheck.

0: Seit er 2022 seinen ersten Track released hat, haben wir ihn hier im Soundcheck auf dem Schirm. Christoph Saquerda. Gerade hat er eine neue Single am Start und geht auch noch auf große Tour und kommt dafür unter anderem am 18. Mai ins Werk 2 nach Leipzig. Im Gepäck hat er dann auch seine ganze Band.
1: Die sind auch mittlerweile so gute Freunde und die liebe ich auch alle sehr. Da hat man dann sein Zuhause trotzdem immer auch dabei. Und es ist natürlich so ein gemischtes Gefühl aus super krasser Aufregung, einfach weil es sowas super Schönes und Besonderes ist, so eine Tour, aber auch natürlich immenser Vorfreude. Einfach, dass es jetzt losgeht und dass man das machen darf.
0: Es gibt auch noch Tickets für seine Tour, checkt das online einfach mal ab. Und wir hören als Vorfreude natürlich jetzt noch seine neue Single. Das ist Christoph Saquerda mit Nur ein Herz hier im Soundcheck. 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

0: Das war Christoph Sackwerder aus Dessau mit Nur ein Herz hier im Sputnik Soundcheck. Newcomerin Lilith erzählt in ihrer aktuellen Single 28 nicht nur ihre eigene persönliche Geschichte, sondern eine, die viele junge Girls kennen, die sich zu schnell und zu intensiv verlieben und wieso Beziehungen und Schwärmereien sich über die Jahre verändern. Je älter und weiser man wird. Das ist Lilith mit 28 hier jetzt im Soundcheck.
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1: So lange wie Kuoko schon Musik macht, ist sie eigentlich keine Newcomerin mehr. Trotzdem haben ihre Socials und ihre Musik noch viel mehr Aufmerksamkeit und Support verdient. Deswegen stellen wir euch sie, ihre Mucke und ihre neue EP heute mal im Interview genauer und intensiver vor. Erzähl mir erstmal, wo du bist, was so die Lage ist, wo hole ich dich ab, wie geht's dir?
2: Ja, also ich bin Kuoko, ich mache Musik und produziere und ich habe jetzt gerade am Freitag meine letzte EP released, Music is Medicine, die ich komplett selbst produziert habe und in der ich so ein bisschen emotionale Weltschmerzthemen aufgreife, die so ein bisschen auf die Zeit anspielen, in der wir leben, die nicht einfach ist. Und ich will auch ein bisschen aufmerksam machen auf ja die Wichtigkeit von Musik.
1: Cool. Und ich
2: bin in einer Zeit, in der Musik nicht so gewertschätzt wird.
1: Auch. Oh, ja, darüber müssen wir reden. Wir müssen auch über die EP reden. Aber wie gesagt, lass uns erstmal beim Urschleim anfangen. Wie bist du überhaupt zur Musik gekommen? Wart ihr ein musikalischer Haushalt? Waren alle bei dir schon MusikerInnen oder wie lief das?
2: Eigentlich nicht so sehr. Also meine Eltern sind jetzt keine klassischen Musikschaffenden, haben jetzt keine musikalischen Berufe oder so. Aber mein Vater ist Vietnamese und gefühlt in jeder vietnamesischen Familie ist eine Karaoke-Maschine vorhanden. Das heißt, ich hatte schon sehr früh ein Mikro in der Hand und habe Popsongs geträllert und irgendwann auch mal davon geträumt, Sängerin zu werden, so wie wahrscheinlich jedes Kind. Aber für mich war das dann irgendwie kein konkreter Berufswunsch. Das erschien mir irgendwie viel zu sehr wie ein unerreichbarer Traum.
1: Hm. Genau. Und das heißt, du hast dann erstmal Studium abgeschlossen, Abi abgeschlossen, so rum, Studium abgebrochen, das habe ich schon gelesen. Also wie war der Weg? Was hast du dann erstmal studiert? Hast du gesagt, okay, jetzt hier was ganz Stabiles oder ging das schon in die musikalische Richtung?
2: Ja, so also vor dem Studium habe ich eine Zeit lang mit einer Freundin zusammen in London in einem besetzten Haus gelebt. Hm. Und in der Zeit habe ich so ein bisschen versucht, Inspirationen zu sammeln für ein Kunststudium und habe mich dann zurück in Hamburg an der HFBK beworben, wurde aber abgelehnt. Ich hatte das Gefühl, ich will unbedingt aber irgendwie weiterziehen im Leben und ich will unbedingt irgendwas machen. Und ich habe mich immer für Sprachen interessiert und habe dann angefangen, Chinesisch zu studieren, also Sinologie.
1: Krass.
2: Und das war auch eine Zeit lang cool. Also ich hatte währenddessen aber auch schon musikalische Projekte und war Sängerin in einem elektronischen Pop-Duo namens Parasite Single. Und habe dann aber gemerkt, nee, ich möchte irgendwie Musik weiterhin machen und ich sehe mich irgendwie nicht in wissenschaftlicher Arbeit. Das ist irgendwie nicht das Leben, was ich haben möchte. Und genau, nach einer Weile in dem Projekt habe ich aber gemerkt, okay, Sängerin sein reicht mir auch nicht. Und in dem Zuge habe ich dann mein Studium abgebrochen, in einem Plattenladen, Michel Records gedroppt und angefangen, mir das Produzieren selber beizubringen.
1: Und jetzt erzähl mir von dem Chinesisch. Also du hast Chinesisch studiert. Kannst du das auch fließend? Benutzt du das? Brauchst du das noch?
2: Also es ist tatsächlich eine super komplexe Sprache, ja. Vor allem auch aufgrund der Schrift. Und man muss sich viele Schriftzeichen muss man auswendig lernen. Und das ist sehr schwer, finde ich, wenn man das versucht, von einem anderen Land aus zu machen, also von Deutschland aus in dem Fall. Und um eine Sprache wirklich gut zu lernen, muss man, glaube ich, in dem Land auch irgendwie lange gelebt haben. Ja. Das Auslandssemester damals habe ich dann gar nicht mehr mitgemacht, weil ich da schon zu involviert in Musikprojekte war und mir das dann wichtiger war. Und da hat man schon gemerkt, okay, die Tendenz geht eher in Richtung Musik.
1: Hm. Wie arbeitest du denn generell so? Also du machst alles selber, du produzierst. Also führ mich mal so von der ersten Song-Idee quasi bis zum fertigen Song. Was passiert da alles?
2: Ja, das ist gar nicht mal so gleich von Song zu Song. Ja. Da gibt es, glaube ich, auch KünstlerInnen, die immer ihr Schema fahren. Bei mir fängt das manchmal an mit einem Sound, den ich schön und inspirierend finde oder manchmal auch mit einer Zeile und einer Melodie oder so oder manchmal auch mit einem Beat. Also das ist wirklich sehr unterschiedlich. Aber also ich produziere selber und was auch neu dazugekommen ist eben auf dieser EP ist, dass ich 3 von den 4 Songs auch selber gemixt habe.
1: Hm.
2: Das heißt, ich war auch nochmal stärker in diese technische Fertigstellungsebene involviert. Also für alle, die es nicht wissen, das ist wirklich die Engineering-Arbeit am Ende des Tages, also dass du alle Lautstärken selber regelst und jeden Effekt genauso reinpegelst, wie du ihn haben möchtest, also jeden Hall und Delay, alles so selber zu setzen. Genau, das ist wirklich auch einen sehr tiefen Einfluss auf das Gesamtergebnis am Ende.
1: Ja.
2: Und das würde ich sagen, hätte ich mich jetzt auf vorigen Releases noch nicht getraut. Ja, das ist sozusagen auch jetzt über die Jahre an Erfahrungen mit dem Produzieren dann so entstanden, dass ich auch eben das noch selber machen konnte.
0: Mega.
1: So. Noch mehr über die brandneue EP Music is Medicine erfahrt ihr gleich hier. Erstmal hören wir da aber rein. Das ist Kuoko mit Friends Don't Break Up hier im Sputnik Soundcheck.

0: Das war Kuoko mit Friends Don't Break Up hier im Sputnik Soundcheck von ihrer neuen EP Music is Medicine, die am 24. April rausgekommen ist. Erzähl mir von der EP. Freitag war Release. Ich sag nochmal Happy Release an dich.
1: Dankeschön.
0: Was war so los? Also ich habe gelesen, es gab eine Release-Party, eine coole, in Hamburg.
1: Ja.
0: Mit Josie Miller, ja, die ich auch schon im Interview hatte. So eine süße Maus.
1: Ah, super.
0: Ja, wie war das?
1: Die ist super cool.
0: Wie war die Release-Party?
1: Ja, also tatsächlich hat mich die Stubnitz, das ist ja so ein Schiff, ein richtig altes Riesenschiff, was schon länger in Hamburg liegt. Die haben mich angefragt, mit einer Künstlerin zu performen und da habe ich dann aber gedacht, so da könnte man ja direkt eine Release-Party draus machen. Mhm. Und dann habe ich in dem Zuge quasi Josie Miller angefragt und eingeladen und sie hat zum Glück ja gesagt. Und ja, also super coole Location. Es war irgendwie total cozy und atmosphärisch und ja, es hat sich auf jeden Fall irgendwie besonders angefühlt, auf so einem Schiff zu performen. Es ist einfach irgendwie, von dem Moment an, wo man schon an Bord geht, ist es schon irgendwie was echt Besonderes.
0: Ja.
1: Und da habe ich mir auf jeden Fall viel Arbeit gemacht und musste am Ende aber auch feststellen, das ist ja total schön. Es hat sich ja total gelohnt.
0: Also, ja.
1: Wenn man dann auch so Feedback bekommt von den Menschen, dass die das total schön fanden. Und dann allein lohnt sich das schon.
0: Was kannst du mir noch über die EP erzählen? Also du hast die auch zum ersten Mal selber gemixt. Hast du die Songs auch selber geschrieben und eingesungen? Ja, du hast alles selber gemacht, oder?
1: Ja.
0: Oder komplett?
1: Ja, genau.
0: One-Woman-Show eigentlich.
1: Ja.
0: Kannst du zurückblicken und sagen, du bist stolz, du bist zufrieden, alles ist so geworden, wie du es dir vorgestellt hast?
1: Ja, schon. Ich würde sagen, ich habe jetzt mal so ein Update geliefert, ne, wo ich gerade stehe,
0: ja,
1: soundlich. Und ja, ich habe natürlich auch 1000 weitere Ideen rumfliegen, aber ich bin voll zufrieden mit dem, wie es ist, so auf jeden Fall. Und das ist schön. Also das ist auch scheinbar nicht selbstverständlich. Also mich hat irgendwann mal so ein Musiker auch gefragt, machst du eigentlich die Musik, auf die du Lust hast? Und mich hat diese Frage total irritiert.
0: Ja.
1: Ich verstehe aber auch, dass sie gestellt wird in einer Musikindustrie, in der es halt viele Schubladen gibt und Maschen, die funktionieren oder auch eben nicht funktionieren. Und da ist es gar nicht selbstverständlich, das machen zu können, auf das man wirklich Lust hat. Und gleichzeitig, finde ich, ist das so übelst die Basis, von der man ausgehen muss, um langfristig happy zu sein in diesem Job.
0: Und der Spaß geht ja bei dir über die Musik alleine hinaus. Du bist ja auch ein sehr visueller Mensch, arbeitest ganz viel mit so Animationen, auch mit Make-up und Kostümen und so. Und in einem Interview hast du gesagt, dass du dir für die EP vorher so ein Farbschema überlegt hast und das war rot. Erzähl mir, warum du immer wieder auf rot gelandet bist bei dieser neuen EP.
1: Ja, irgendwie hatte ich eine Vorliebe für Pink eine Weile, aber ich glaube, das muss dann beim nächsten Release passieren, tatsächlich.
0: Ja.
1: Also ich glaube, ich werde dann vielleicht zu Pink übergehen, weil es auch irgendwie so eine, es ist irgendwie so girly, aber auch so ein Statement. Und ich war nie so ein Pink-Girl, aber ich glaube, ich habe richtig Bock, das jetzt mal auszuleben, tatsächlich. Und ich glaube, mir hilft das tatsächlich aber auch einfach so einen Rahmen zu schaffen, weißt du, weil es ist ja alles total übersättigt und irgendwie, auch für einen selber ist es manchmal irgendwie cool zu sagen, okay, ich arbeite jetzt, also ich habe jetzt viel mit Schwarz-Weiß gearbeitet, aber ich sehe mich auch nicht ganz schwarz-weiß. Also da muss irgendwie noch eine Farbe rein.
0: Ja.
1: Irgendwie macht es Spaß, so bei jedem neuen Projekt, bei jedem neuen Release, sich irgendwie ein neues Schema auszudenken und damit dann so voll zu arbeiten und da so reinzugehen. Dann.
0: Ja.
1: Tatsächlich erinnere ich mich auch, dass ich ein Fotoshooting in Vietnam organisiert habe und da so in Second-Hand-Shops unterwegs war und da so ein cooles rotes Oberteil gefunden habe und so dachte, boah, damit will ich irgendwie ein Shooting machen. Und dann war es direkt auch rot, weißt du? So, dann war ich schon wieder von Pink weg. Sowas geht dann auch manchmal einfach ganz schnell. Und dann geht man so mit dem Flow, was sich gerade so ergibt.
0: Naja, dann könnt ihr ja gleich mal abchecken, ob ihr den Flow und die Farbe Rot hier raushört bei diesem Song. Von der brandneuen EP Music is Medicine, das ist Kuoko mit Miss You hier im Soundcheck. Miss you.

Das war Kuoko mit Miss You hier im Sputnik Soundcheck. In dieser Show dürft und könnt ihr neue Acts und Songs für euch entdecken, jede Woche neu. Nach dem Sommerhit 2023 will Niklas D mal wieder angreifen und macht sich 3 Jahre später nochmal ready. Diesmal hat er sich nicht bei Bibi und Tina, sondern beim Film Vorstadtkrokodile bedient. Und der Track geht natürlich jetzt schon ordentlich bei TikTok viral. Die Chancen stehen also gut für einen nächsten EDM-Dance-Sommerhit. Das sind Yibre und Camo23 mit Superhelden im Niklas D-Remix hier im Soundcheck.

Das waren Jibre, Camo 23 und Niklas D. mit Superhelden hier im Sputnik Soundcheck. Jetzt hier mit nicht so schönen Neuigkeiten, denn letzte Woche ist ein echter Soundcheck-Act mit gerade mal 23 Jahren von uns gegangen, Rowley. Er hat gerade erst eine neue EP rausgehauen und wollte damit Ende des Jahres auf Tour gehen. Über die konkrete Todesursache ist aktuell nichts bekannt. Wir sind alle ziemlich fassungslos und erinnern an ihn mit einem Song. Das ist Rowley mit Letztes Mal hier im Soundcheck.

Er ist jetzt leider weg, aber seine Musik bleibt für immer. Das war Rowley mit Letztes Mal hier im Soundcheck. Eurer Sendung für NewcomerInnen und Neuentdeckungen. Eli Preis ist eine wahnsinnig tolle Frau mit einer wahnsinnig tollen Stimme. Und sie hat vor kurzem ihr neues Album Selbstbewusst herausgebracht. Noch mehr über sie und die Platte hört ihr gleich. Erstmal gibt's aber einen Song. Das sind Eli Preis und Tilo mit Stück für Stück hier im Soundcheck. 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

0: Das waren Eli Preis und T-Lo mit Stück für Stück hier im Sputnik Soundcheck. Der Song ist auch mit drauf auf ihrem neuen dritten Album Selbstbewusst. Ursprünglich kommt Eli aus Kärnten in Österreich, lebt aber jetzt schon eine ganze Weile in Berlin. Früher war sie großer Fan von so Y2K-Pop à la Destiny's Child und hat daraufhin angefangen, auch selbst Musik zu machen. Am Anfang noch auf Englisch, weil sie unbedingt international steil gehen wollte. Aber dann kam ihr die Corona-Pandemie dazwischen.
1: Das hat irgendwie für mich so ein Umdenken erzwungen. Und ich hätte eigentlich in New York sein sollen, hatte einen Monat dort gebucht, hatte auch schon so ein paar kleine Auftritte in Sicht. Und dann musste ich gezwungenermaßen zurück nach Wien und ich wusste nicht mehr, wie lange das dauert und so. Und irgendwie habe ich dann nochmal umgedacht und war so, okay, ich probiere es mal und habe es dann zum Spaß eigentlich so ein bisschen betrunken mit dem Studio.
0: Aber es hat also auch richtig gut gefunzt mit dem Deutsch. Seit 2022 released sie quasi pausenlos Songs mit sehr persönlichen, ehrlichen und reflektierten Lyrics.

0: Auf Album Nummer 3 geht es zum Beispiel viel um das Leben als Mitte-20-Jährige und auch mal um Sexpositivität.
1: Ich bin einfach so eine bisschen feurige Person, einfach als Mensch. Und ich dachte mir, wenn das so ein großer Teil meiner Persönlichkeit ist, dann möchte ich das auf gar keinen Fall irgendwie unterdrücken oder nicht darüber reden. Und natürlich fand ich das immer übertrieben unangenehm, Songs auf Deutsch zu hören, wo es irgendwie um Sex ging oder so. Und deshalb war mir das besonders wichtig, dass ich da so smooth wie möglich das gestalte.
0: Aber auch ruhige, melancholische Vibes sind erlaubt auf dem neuen Album Selbstbewusst. So wie bei diesem hier. Das ist Eli Preis mit Grau im Soundcheck.
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0: Das war Eli Preis mit Grau. Und damit sind wir auch schon am Ende der Sendung angelangt. Ich hoffe, ihr konntet wieder einige Perlen für eure Playlist entdecken, denn dafür sind wir ja jede Woche da. Einen letzten Song habe ich noch für euch. Das ist Lilly mit Pause hier im Soundcheck. Schönen Abend wünsche ich euch.
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1: Um 1 Uhr mit Heike Lüttich. Die USA wollen nach Angaben von Präsident Trump heute Morgen damit beginnen, Schiffe, die in der Straße von Hormuz festsitzen, zu befreien. Trump zufolge haben Länder aus der ganzen Welt angefragt, ob die Vereinigten Staaten helfen könnten. Er habe ihnen mitgeteilt, dass sich die USA bemühen werden, ihre Schiffe und Besatzungen sicher aus der Meeresenge herauszuholen. Es gehe um Schiffe aus Ländern, die nicht in den aktuellen Nahostkonflikt verwickelt seien. Die Ministerpräsidentin von Mecklenburg-Vorpommern, Schwesig, hat die Kritik von Bundeskanzler Merz zurückgewiesen. Er hatte in der ARD gesagt, dass die von Bundesfinanzminister Klingbeil vorgeschlagenen Steuererhöhungen für sehr hohe Einkommen mit der Union und auch mit ihm persönlich nicht zu machen seien. Im ZDF warf Schwesig Merz vor, auf die Art nicht dazu beizutragen, dass die schwarz-rote Regierung gemeinsam handeln könne.
2: Was heute der Kanzler gemacht hat, hat jetzt auch nicht wieder geholfen. Was er machen muss als Regierungschef ist, alle an einen Tisch und übrigens nicht nur die Regierung, auch die Ministerpräsidenten, auch die Sozialpartner, Gewerkschaften und Arbeitgeber. Es ist eine große Stärke von Deutschland, die Sozialpartnerschaft. Und dann die Themen durchdiskutieren und mit einem Gesamtkonzept vor die Bevölkerung treten und sagen, das ist unser Problem und so stellen wir uns das vor. Jedenfalls ist der Frust groß, wenn die Menschen sehen, die Steuern werden gesenkt, aber es kommt gar nicht bei ihnen direkt an.
1: Schwesig betonte, die Bürger würden Reformen schon mittragen, wenn man sie abhole. Sie erwarte, dass sich jetzt alle zusammenraufen. Knapp ein Jahr vor der Präsidentschaftswahl in Frankreich hat der Linkspopulist Jean-Luc Mélenchon offiziell seine Kandidatur erklärt. Der Chef der Partei La France Insoumise erklärte am Abend im Fernsehsender TF1, er sehe den rechtspopulistischen Rassemble National als Hauptgegner an. Mélenchon kandidiert zum 4. Mal. Falls die Parteien der Mitte mehrere Kandidaten aufstellen, könnte er Chancen haben, in die Stichwahl einzuziehen. Präsident Macron darf nach 2 Amtszeiten im nächsten April nicht mehr antreten. In der Fußball-Bundesliga haben sich Freiburg und Wolfsburg am Abend 1:1 getrennt. Zuvor hatten sich Mönchengladbach und Mainz den Klassenerhalt gesichert. Gladbach besiegte Dortmund mit 1:0, Mainz gewann bei St. Pauli mit 2:1. Nach dem Ende des Spieltags steht auch fest, dass der Hamburger SV und Union Berlin nicht absteigen werden. Das Wetter für Deutschland. In der Nacht im Norden und Nordwesten viele Wolken, örtlich Schauer und Gewitter. Sonst teils wolkig, teils locker bewölkt und nur vereinzelt Schauer. Tiefstwerte 14 bis 7 Grad. Am Tag im Südosten freundlich und meist trocken, sonst wechselnd bewölkt und gebietsweise Schauer und Gewitter. Maximal 13 bis 25 Grad. Morgen ganz im Norden und Süden zunächst sonnig, sonst bewölkt und teils kräftige Gewitter. Die Zeit 1:03 Uhr.
3: Die junge Nacht, wir schauen auf die Straßen. Die A656 Heidelberg Richtung Mannheim ist zwischen Mannheim-Seckenheim und Kreuz Mannheim nach einem Unfall gerade gesperrt. Und die B469 Stockstadt Richtung Wörth am Main ist zwischen Aschaffenburg Großostheim Mitte und Niedernberg Großostheim Süd Sülzbach Leidersbach auch nach einem Unfall gerade gesperrt. That's it.
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3: Mit Sebastian Röpke und natürlich auch mit euch. Was macht ihr gerade? Wie geht's euch? Nummer hier im Studio 0221 56789 111. Geht direkt weiter mit Kygo, One Republic, Chasing Paradise, der Sebus hier. Hi!

12 nach 1, hier ist die junge Nacht der ARD, jetzt mit neuer Musik, die kommt von Nico Santos. Ja, diesmal kein Pop-Radio-Track geworden, nee, Nico zeigt sich verletzlich und ruhiger als sonst. Ja, für ihn passt das auch ganz gut in die aktuelle Lage, ne? Wir haben ja alle beim Weltgeschehen jetzt aktuell öfters mal so ein bisschen den Drang abzuschalten, auszublenden. Als Journalist von Beruf wegen manchmal schwierig, weil man muss ja doch wissen, was in der Welt los ist. Ja, aber manchmal denkt man sich auch so, ich möchte jetzt einfach gar nichts mehr davon hören, das ist mir alles zu wild. Ja, ist ja gerne mal alles zu viel, ne? Das geht nicht nur mir so, das geht euch so und das geht auch Nico Santos so. Ja, der denkt sich öfters, puh, ich kann einfach nicht mehr, ich mag nicht mehr. Ja, aber seine Lösung für diese Feelings, und die finde ich sehr, sehr, sehr, sehr gut, weil anders geht's halt einfach nicht. Er denkt sich, hey, positiv bleiben, lieb zueinander sein und auf die Hoffnung setzen. Und deswegen heißt der neue Track von Nico Santos auch Optimist. Gibt's jetzt für euch hier in der jungen Nacht der ARD.

0: 1:19 Uhr, hier ist die Junge Nacht der ARD. Ich lieb's ja, wenn bei Diskussionen Leute das Popcorn-Emoji rausballern, auch so in den Kommentaren oder so, ich bin hier, um zu lesen. Ja, ist auch das Geilste, anderen dabei zuzuschauen, wie die sich streiten, oder? Ich meine, das klingt so schlimm, ne? Aber na gut, finde nicht nur ich, findet auch Josepha Walter. Die ist Comedian und war bei unserer Generation Gag. Ihr wisst, da, wo die besten Comedy-Newcomer Deutschlands auftreten. Ja, und sie hat von einem Streit erzählt zwischen einem Typen und seiner übelst schlagfertigen Freundin.
1: Ich war letztens in der Bar und da war so ein Pärchen und der Typ hatte eine Wasserflasche in der Hand und die Wasserflasche war nass. Okay, und das fand er nicht so gut. Und dann hat er seiner Freundin so vorgeworfen, meinte so, ey, die Flasche ist nass, du hast die offen gelassen. Und sie meinte, nein, ich hab die nicht offen gelassen. Und dann hat er so die Flasche vor ihr Gesicht gehalten. Und meinte so, aha. Und warum kann ich dann jetzt hier den Deckel noch zweimal drehen? Und ich habe so gesehen und habe mir so gedacht, Alter, das ist so ein Typ, der nervt seit Tag 1. Das ist so ein Typ, der hatte früher ein Geodreieck mit Griff. So ein Typ einfach. Ja. Aber sie hat das Beste rausgeholt aus der Situation, was man rausholen konnte. Sie hat wirklich das Maximum rausgeholt. Er steht so vor ihr mit dieser Flasche und ist so, oh, warum kann ich ihn jetzt hier noch zweimal drehen? Und so. Und sie guckt ihn an und sagt, weil du so stark bist.
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0: Halb zwei haben wir es, ihr hört die junge Nacht der ARD. Wir schauen mal auf die Straßen. Die A93 Regensburg Richtung Weiden ist zwischen Schwandorf Mitte und Schwandorf Nord nach einem Unfall gerade gesperrt. Die A656 Heidelberg Richtung Mannheim ist zwischen Mannheim-Seckenheim und Kreuz-Mannheim nach einem Unfall auch gerade gesperrt. Und die B469 Stockstadt Richtung Wörth am Main ist zwischen Aschaffenburg Großostheim Mitte und Niedernberg Großostheim Süd Sülzbach Leidersbach auch nach einem Unfall gerade gesperrt. That's it!
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0: Mit Sebastian Röpke und auch mit Alex Warren, aktueller Track gerade Fever Dream. Und Alex Warren ist einfach die laufende Green Flag überhaupt. Es gibt gerade einen TikTok, das sehr viral gegangen ist, wo er auf der Bühne kurz seine Nachrichten checkt, während er singt und dann kurz antwortet und es wieder wegsteckt. Und alle Mädels so, ja, wenn er sagt, er hätte keine Zeit zu antworten, hier ist das positive Beispiel. Du kannst nämlich auch laufen. Ja, ist auch wirklich so, ne? Also wenn irgendwer sagt, ich hatte keine Zeit zum Antworten, ja komm, die 5 Sekunden hat jeder. Alex Warren, also eine Süßmaus. Fever Dream jetzt hier in der jungen Nacht der ARD.

0: 1.36 Uhr hier, die junge Nacht der ARD. Der Wahl-Timmy schwimmt wieder. Wir hatten es ja heute schon, ne? Mit diesen Wahlsongs auch. Uiuiuiuiui. Aber jetzt ist Timmy endlich im offenen Meer unterwegs. Aber schon bevor das alles mit Timmy passiert ist, haben wir ein wahlinteressiertes Girl bei Extra auf RTL Plus gesehen. Ja, ein bisschen froh auch, dass die keiner dahin geschickt hat.
1: Hatten Sie vorher schon mal in irgendeiner Form Berührungspunkte mit Wahlen, mit Meerestieren, mit Meeresbiologie?
2: Also ich bin von Sternzeichen Fisch. 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

Das ist neu auf der Playlist der Jungen Nacht der ARD. Tyler featuring Sava Larsson. She did it again. 1.47 Uhr haben wir es gleich. Jetzt für euch erstmal Zartmann. Tau mich auf, einer seiner größten Hits. Tessie Ubers hier. Hi.

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1: Um 2 Uhr mit Heike Lüttich. Am Nachmittag startet ein deutsches Minensuchboot von Kiel aus ins Mittelmeer. Mit dieser sogenannten Vorausstationierung will die Bundeswehr sicherstellen, dass das Schiff schnell an der Straße von Hormuz sein kann, um sich dort an der Minensuche zu beteiligen. Verteidigungsminister Pistorius hatte das schon angekündigt, ohne